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Kannst du noch mal gucken, ob ich auf der Liste bin? Ja, unter D, ja, Disco King. Ach so, ja, dann zahl ich halt. Ist kein Ding. Ich bin gut gelaunt und frisch geimpft.

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Ja, einen guten Morgen auf jeden Fall an Lilly. Shoutout an Tali, an Vivi, an Hannah, an Sally, die Morning Show Regulars. Yes, yes, natürlich auch guten Morgen an dich, Steph. 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

Ja, moin moin und guten Morgen natürlich auch an dich, Jona. Schön, dass du horchst. 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

nochmal ein kleines Outro, bevor wir hier die Sendung wirklich verlassen. Bye people, have a lovely weekend. And of course, remember, listen to your heart.

Es tut mir leid, aber ich möchte nun mal kein Herrscher der Welt sein, denn das liegt mir nicht. Ich möchte weder herrschen noch irgendwen erobern, sondern jedem Menschen helfen, wo immer ich kann. Den Juden, den Heiden, den Farbigen, den Weißen. Jeder Mensch sollte dem anderen helfen, nur so verbessern wir die Welt. Wir sollten am Glück des anderen teilhaben und nicht einander verabscheuen. Hass und Verachtung bringen uns niemals näher. Auf dieser Welt ist Platz genug für jeden und Mutter Erde ist reich genug, um jeden von uns satt zu machen. Das Leben kann ja so erfreulich und wunderbar sein. Wir müssen es nur wieder zu leben lernen. Die Habgier hat das Gute im Menschen verschüttet. Und Missgunst hat die Seelen vergiftet und uns im Paradeschritt zu Verderb und Blutschuld geführt. Wir haben die Geschwindigkeit entwickelt, aber innerlich sind wir stehen geblieben. Wir lassen Maschinen für uns arbeiten und sie denken auch für uns. Die Klugheit hat uns hochmütig werden lassen und unser Wissen kalt und hart. Wir sprechen zu viel und fühlen zu wenig. Aber zuerst kommt die Menschlichkeit und dann erst die Maschinen. Vor Klugheit und Wissen kommt Toleranz und Güte. Ohne Menschlichkeit und Nächstenliebe ist unser Dasein nicht lebenswert. Aeroplane und Radio haben uns einander näher gebracht. Diese Erfindungen haben eine Brücke geschlagen von Mensch zu Mensch. Die erfordern eine allumfassende Brüderlichkeit, damit wir alle eins werden. Millionen Menschen auf der Welt können im Augenblick meine Stimme hören. Millionen verzweifelter Menschen, Opfer eines Systems, das es sich zur Aufgabe gemacht hat, Unschuldige zu quälen und in Ketten zu legen. Allen denen, die mich jetzt hören, rufe ich zu, ihr dürft nicht verzagen. Auch das bittere Leid, das über uns gekommen ist, ist vergänglich. Die Männer, die heute die Menschlichkeit mit Füßen treten, werden nicht immer da sein. Ihre Grausamkeit stirbt mit ihnen. Und auch ihr Hass. Die Freiheit, die sie den Menschen genommen haben, wird ihnen dann zurückgegeben werden. Auch wenn es Blut und Tränen kostet. Für die Freiheit ist kein Opfer zu groß. Soldaten, vertraut euch nicht Barbaren an. Unmenschen, die euch verachten und denen euer Leben nichts wert ist. Ihr seid für sie nur Sklaven. Ihr habt das zu tun, das zu glauben, das zu fühlen. Ihr werdet gedrillt, gefüttert, wie Vieh behandelt und seid nichts weiter als Kanonenfutter. Ihr seid viel zu schade für diese verirrten Subjekte. Diese Maschinenmenschen mit Maschinenköpfen und Maschinenherzen. Ihr seid keine Roboter, ihr seid keine Tiere, ihr seid Menschen. Bewahrt euch die Menschlichkeit in euren Herzen und hasst nicht. Nur wer nicht geliebt wird, hasst. Nur wer nicht geliebt wird. Soldat, kämpft nicht für die Sklaverei, kämpft für die Freiheit. Im 17. Kapitel des Evangelisten Lukas steht, Gott wohnt in jedem Menschen. Also nicht nur in einem oder einer Gruppe von Menschen. Vergesst nie, Gott lebt in euch allen. Und ihr

0: ihr was lernen, und zwar das Soldatsein, der weltvornehmster Beruf. Wenn ihr damit fertig sind, werdet ihr in der Lage sein, eure Feinde niederzumetzeln wie zivilisierte Menschen. Erstmal müsst ihr lernen, im Gleichschritt zu marschieren, die Waffengriffe zu beherrschen, ohne denken zu müssen. Gute Soldaten denken nicht, sie gehorchen nur. Glaubst du, ein Mann, der denkt, gibt sein Leben hin für Königin und Vaterland? Wohl kaum. Nicht mal in die Nähe eines Schlachtfeldes geht er.
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9: 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La meglio.
11: Das System ändert sich nie. Es nennt sich Religion, göttliches Gesetz, Ruhm, Ehre, Geist, Zukunft, alles Pseudonyme, alles Massen. Aber im Industriezeitalter halten manche Massen nicht mehr stand. Das System zeigt die Zähne und stanzt jeden Tag seinen wahren Namen und Titel in das Fleisch der Massen. Und nicht umsonst heißt in seiner Sprache die Menschheit Masse, was träge Materie bedeutet. Und jetzt sind wir also soweit. Diese arme Materie des Dienens und der Mühsal ergibt einen Teig der Vernichtung und Zersetzung. Vernichtungslager. Den neuen Namen für die Erde haben sie schon gefunden. Vernichtungsindustrie. Das ist der eigentliche Name des heutigen Systems.
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13: L'avevo detto.
14: Mein Name ist Lukas und das, was ihr hier eben gehört habt, das war ein O-Ton aus einer Romanverfilmung aus dem Jahr 1986. Es handelt sich um den Roman La Storia von Elsa Morante von 1974. Die Verfilmung ist, wie gesagt, aus dem Jahr 1986. Zu hören war hier eine Szene, in der die Romanfigur Davide Segre zu einer Rede über die Geschichte, über den falschen Frieden, über Gott und über die Anarchie ansetzt. Eine Romanfigur, die wir im Laufe der Sendung noch vorstellen werden und auch auf die Szene, die hier zitiert wird, werden wir im Laufe der Sendung sicher nochmal zurückkommen. Denn in dieser Sendung möchte ich den Roman La Storia von Elsa Morante vorstellen. Das will ich allerdings nicht alleine machen. Ich habe mir für diese Sendung jemanden mit ins Boot geholt, nämlich meinen Bruder Jonas. Schön, dass du mit dabei bist.
15: Ja, hallo Lukas. Schön, dass ich hier mal in Wutpilgerstreifzüge als Gast mit dabei sein darf.
14: Ja, und der Grund, dass wir das zusammen machen, liegt ja darin, dass ich einfach durch dich auf diesen Roman La Storia aufmerksam geworden bin und auf deine Empfehlung hin diesen Roman gelesen habe. Ich frage dich einfach mal am Anfang, wie bist du denn auf diesen Roman gestoßen?
15: Das kam durch eine Reise. Ich bin 2024, war ich eine Woche lang alleine in Mailand und hatte mir da vor allem vorgenommen, auch mich dieser Stadt und dem Land Italien literarisch auch zu nähern und habe dann so ein bisschen geschaut, was sind eigentlich so bedeutende italienische Literaturklassiker, die man gelesen haben sollte. Und da tauchte der Name Elsa Morante auch immer wieder auf. Sie war ja in gewisser Weise eine sehr wegweisende Figur und eine bedeutende italienische Autorin, auch wenn sie nie so richtig in der italienischen Literatur eigentlich angekommen ist und da Teil des Establishments war, das war sie also nicht. Aber im Nachhinein gilt sie doch als eine der wichtigsten Stimmen eigentlich der italienischen Literatur. Und ich bin dann, auch weil es da eine schöne Neuausgabe gab, eben auf den Roman La Storia gekommen, der mich auch thematisch sehr interessiert hat, denn es geht darin um die Geschichte der Judenverfolgung in Italien während des Zweiten Weltkrieges. Der Roman endet 1948 und so bin ich auf dieses Buch aufmerksam geworden, habe es dann tatsächlich erst nach meiner Mailandreise gelesen und habe es dir dann empfohlen.
14: Ja, und mich hat dieser Roman auch sehr beeindruckt. Also du hast das gesagt, La Storia gilt als Klassiker in der italienischen Literatur. Mir war der Name Elsa Morante und auch der Titel des Romans bisher nicht bekannt. Das heißt, für mich war es total eine neue Entdeckung. Und mich hat dieses Buch total gepackt. Also ich muss sagen, das ist tatsächlich irgendwie, wenn ich so die letzten Jahre zurückblicke, eine der intensivsten Leseerfahrungen für mich gewesen ist. Und dieses Buch total aufwühlend ist, auch sehr gewaltvoll. Voll, muss man vielleicht sagen, eine große Melancholie, die da drin liegt und trotzdem sehr genaue Beobachtungen. Und mich hat dieser Roman einfach dazu angeregt, sehr darüber nachzudenken. Und ich denke, dass wir in unserer Sendung viele Aspekte dieses Romans diskutieren wollen. Wir wollen den Roman so ein bisschen vorstellen und vielleicht manche Hörerinnen oder manchen Hörer dazu anregen, dieses Buch zur Hand zu nehmen, eben weil vielleicht auch bei uns trotz der Begeisterung es in diesem Roman auch ein gewisses Unbehagen vielleicht gab, ein Unbehagen, das dieser Roman beim Lesen erzeugt und wo man auch manche Sachen vielleicht kontrovers diskutieren kann, die da verhandelt werden. Und dieser Roman hat 750 Seiten, ein bisschen mehr. Das heißt, wir müssen uns auch so ein bisschen Zeit nehmen, um quasi ja sozusagen Grundmotive dieses Romans hier entfalten zu können. Dazu muss man vielleicht sagen, wir versuchen so ein bisschen das Spoilern zu vermeiden. Trotzdem wird das nicht ganz gelingen. Das heißt, bestimmte Aspekte werden einfach genannt und ausgeführt. Aber ich denke trotzdem, dass wir das so machen, dass auch wenn man den Roman noch nicht gelesen hat, man im Nachhinein dieses Buch gut nochmal zur Hand nehmen kann. Was man vielleicht auch sagen muss, ist, dass wir jetzt keine Literaturwissenschaftler sind und keine Historiker. Das heißt, wir können über unsere Leseeindrücke sprechen und können das in Verbindung setzen zur Auseinandersetzung, die wir auch sonst führen. Um quasi so ein bisschen sozusagen auch ein fundiertes Urteil mit reinzubringen, haben wir aber auch zwei Leute mit ins Boot geholt im Vorfeld der Sendung, nämlich die beiden Übersetzerinnen, die also für die Neuübersetzung gesorgt haben, die 2024 bei Wagenbach erschienen ist. Das ist zum einen Maya Pflug, die ist Übersetzerin für Italienisch und Englisch. Sie hat unter anderem Texte für eine italienische Marx-Engels-Ausgabe übersetzt, aber sie übersetzt eigentlich vor allem belletristische Texte und sie hat in ihrer beruflichen Laufbahn ganz viele Foren und Werkstätten auch für Literaturübersetzer organisiert. Das heißt, in ihrem Bereich ist sie auch vernetzend tätig. Und die andere Person ist Claudia Ruschkowski. Sie ist Dramaturgin, Übersetzerin, Herausgeberin. Sie hat selber auch einen Roman geschrieben. Rot, sagte er, heißt dieser Roman. Und sie hat sich mit ganz vielen Themen, mit einer großen Bandbreite eigentlich auseinandergesetzt. Dazu gehört eine Auseinandersetzung mit mittelalterlicher Philosophie. Aber sie hat auch zum Beispiel zu Heiner Müller gearbeitet. Und ich dachte, dass wir die beiden zum Einstieg erstmal zu Wort kommen lassen, wie sie sich eigentlich Elsa Morante und diesem Roman angenähert haben und es dann schließlich auch zu dieser Entscheidung kam, da eine Neuübersetzung anzugehen und werden die beiden auf diese Weise vielleicht auch ein bisschen kennenlernen hier in der Sendung.
1: Also wenn ich mal anfange, ist sie mir natürlich auf meinem beruflichen Weg begegnet und zwar schon relativ früh in den 80er Jahren. Ich hatte es aber auch schon vorher einiges von ihr gelesen, aber in den 80er Jahren wurde ich beauftragt, das Diario 38 zu übersetzen, das heißt auf Deutsch Traumtagebuch, und sind fiktive Briefe, in denen Elsa Morante während ihres Aufenthalts, ich glaube in Capri mit Alberto Moravia, so Fantasien und auch Schwierigkeiten und Auseinandersetzungen beschreibt. Danach kam das Buch Für oder wieder die Atombombe. Das waren mehrere Aufsätze, die auch absolut relevant waren und eigentlich immer noch sind und leider aber, glaube ich, nicht mehr lieferbar und sicher auch das Traumtagebuch nicht mehr lieferbar. Aber eigentlich sind diese Bücher für Morante also sehr wichtig. Dann als nächstes kam Lüge und Zauberei, das war ja ihr erster Roman. Und so nach und nach habe ich mich durch alle Romane gelesen, bis dann dieser Auftrag kam. Und da habe ich gedacht, das möchte ich nicht alleine machen, sondern da brauche ich jemanden. Und jetzt ist Claudia dran.
13: Ja, für mich ist Elsa Morante auch seit langem ein Begriff, weil ich früher einige Erzählungen von ihr gelesen habe in der Übersetzung von Maya Pflug. Und dann

0: Also das, als wenn ein Traum in Erfüllung ginge.
1: Soweit Claudia Ruschkowski und Maja Pflug über ihre Annäherung an diesen Roman La Storia von Elsa Morante. Das ist ja ein interessanter Umstand, dass ein Buch, das schon seit langem eigentlich auch im Deutschen vorliegt, nochmal jetzt 2024 nochmal erneut übersetzt wurde. Und das ist was, was vielleicht jemanden, der nicht so aus der Übersetzertätigkeit kommt, irgendwie was Besonderes und auch was Interessantes zu erfahren. Wir haben die beiden auch gefragt, was ist eigentlich der Anlass gewesen, dass es jetzt eben nochmal eine Neuübersetzung gegeben hat.
0: Ja, der Anlass ist, dass man Klassiker in gewisser Weise alle 50, 60 Jahre neu übersetzen sollte. Warum? Weil sich die Sprache verändert. Es verändert sich auch das Denken. Also die Sprache in der übersetzten Sprache verändert sich. Und Wagenbach hat anlässlich Italien-Gastland bei der Frankfurter Messe 24 überlegt, das wäre jetzt wirklich wichtig, diesen großen Roman noch einmal neu ins Deutsche zu transportieren. Und wir haben dann natürlich die alte Übersetzung angeguckt, aber dann haben wir sie auch weggelegt und etwas ganz Neues gemacht. Und vielleicht kannst du jetzt sagen, Maja, worin das bestanden hat, was uns interessiert hat.
2: Ja, also die Übersetzungspraxis, die hat sich natürlich im Laufe der Jahrzehnte verändert und ist auch philologischer geworden, genauer. Und auch die Sprache selbst verändert sich ja. Das ist ja nichts Statisches. Und dadurch bekommen Wörter zum Teil auch andere Bedeutungen oder sie sind durch die Vergangenheit belastet. Man muss sie ersetzen. Also je nachdem. Aber besonders wichtig ist bei Romanen, bei großen Romanen ja auch zum Beispiel, der Syntax zu folgen, weil die Abfolge, in der die Elemente gegeben werden, natürlich auch ein Bild entstehen lassen. Wenn man also möglichst nah am Satzbau, und wir haben auch versucht, an der Syntax dran zu bleiben, ergibt sich ein anderes Bild. Und gerade das ist wahrscheinlich das Besondere an Neuübersetzungen. Sie nähern sich viel mehr dem Originaltext als früher, als die Versuche größer waren, es zum Beispiel zu glätten oder Schwierigkeiten zu übergehen oder bestimmte Sachen dem Zielland anzugleichen. Während wir eben versucht haben, dass wir möglichst nah am Original sind, dass wir auch mal zum Beispiel ein Gedicht oder ein Lied im Original stehen lassen und dann eine Übersetzung nur anfügen, damit der Klang auch rüberkommt. Ja.
0: Vielleicht kann man sagen, dass während die erste deutsche Übersetzung noch ein ganzes Stück länger war als die neue, die wir gemacht haben, einfach aus dem Grund, weil damals unglaublich viele Relativsätze die Syntax aufgelöst haben. Das heißt, es gibt dann eine gewisse Behäbigkeit in der Struktur, die sich sozusagen dem damaligen Zeitgeist anverwandelt hat. Da haben wir versucht, das aufzulösen und tatsächlich zurückzuführen, wie Maja sagt. Denn je mehr eine Übersetzung dem Zeitgeist einer Epoche entspricht, desto schneller altert sie. Das heißt also, diese Neuübersetzungen, nicht die Überarbeitungen, die sind sehr, sehr wichtig, weil sie tatsächlich mehr vom Original nach heute transportieren. Und zum Beispiel haben wir uns auch die Satzzeichen angeschaut. Also heute verwendet man kaum mehr Semikolon. Wir haben uns aber dafür entschieden, dass wir Elsa Morantes Satzzeichenstruktur übernehmen. Denn auch Satzzeichen prägen das Schriftbild und natürlich auch das Atemholen. Denn ein Semikolon ist weniger als ein Punkt, aber mehr als ein Komma. Das heißt, es ist ein kleiner Atmer und so strukturiert sich das ganze Textgewebe. Und zum Beispiel auch die Wortschöpfungen des Kindes, also Giuseppe, die Lautäußerungen der Tiere. Alles das haben wir wieder in dieses Gewebe hineingenommen. Und das hat großen Spaß gemacht. Auf einmal eröffnet sich wirklich eine Welt. Man empfindet und man sieht den Autor, die Autorin mit neuen Augen.
1: Soweit zur Neuübersetzung von La Storia, und darüber nähern wir uns ja so schrittweise jetzt hier so ein bisschen diesem Buch an. Manche Motive sind schon angeklungen. Ein weiterer Schritt der Annäherung ist natürlich, nach der Autorin selbst zu fragen. Elsa Morante ist 1912 in Rom geboren worden, das heißt, sie ist eine römische Schriftstellerin. Rom ist, denke ich,

0: auch ein großes Sujet ihrer Literatur und auch des Romans La Storia. Wir haben jetzt die beiden, Maja Pflug und Claudia Ruschkowski, auch nochmal nach der Biografie von Elsa Morante gefragt.
1: Elsa Morante ist in Rom in dem Arbeiterviertel Testaccio geboren. Das ist das Schlachthofviertel gewesen damals. Und die Mutter war Jüdin und Grundschullehrerin. Der Vater oder beziehungsweise der Mann der Mutter war ein Erzieher in einer Besserungsanstalt. Und erst mit 14 erfuhr Elsa Morante, dass ihr leiblicher Vater aus Sizilien kommt. Und er war auch der leibliche Vater von Morantes Geschwistern. Elsa lebte in dieser ganzen schwierigen Situation und beschloss mit 18 nach dem Gymnasium auszuziehen und zog in ein Zimmer in der Via del Corso in Rom und schlug sich durch mit kleinen Geschichten schreiben, aber auch mit Doktorarbeiten für andere zu schreiben, denn ihr eigenes Studium hatte sie aus Geldmangel aufgeben müssen.
2: Ja, also dieser Onkel, dessen Kind sie war, dessen Tochter sie war, der hieß Francesco Lomonaco, war ein sizilianischer Postbeamter. Und Elsa Morante hat dann angefangen, Kindergeschichten zu schreiben. Und war wirklich, ich glaube, recht erfolgreich, aber verdiente natürlich irgendwie sehr wenig. Und wie Maja schon sagte, hat sich richtig durchs Leben geschlagen, ehe sie dann irgendwie in diesen Kreis über Moravia, in diesen literarischen Zirkel in Rom geraten ist. Ist das richtig, Maja? Kann man das so sagen?
1: Ja, sie lernte eben Moravia kennen und während des Faschismus waren beide bedroht, auch weil auch Moravia einen jüdischen Elternteil hatte und weil er auch des Antifaschismus angeklagt war. Daraufhin zogen sie erst eine Weile nach Capri und dann in die Berge bei Fondi, wo sie sich versteckt hielten, aber wo eben Morante immer weiter schrieb, bis dann nach 1943 sie zurückkehren konnten und Morante schon, glaube ich, damals angefangen hat, über Lüge und Zauberei nachzudenken. Ihren ersten großen Roman.
2: Für Lüge und Zauberei hat sie dann den Premio Viareggio bekommen, zumindest zur Hälfte. Das heißt, in dem Augenblick war sie wirklich eine große, anerkannte Schriftstellerin. Aber auch immer ein bisschen angefeindet, denn ich glaube, dass Elsa Morante jemand war, der sich wirklich nicht hat einordnen lassen. Also eine sehr eigene Persönlichkeit, die ihren Weg gegangen ist und die von sich immer wieder sagte, sie wäre eigentlich keine Schriftstellerin. Dabei, denke ich, war sie eine der größten Schriftstellerinnen, aber die unglaublich viel an großen Themen gearbeitet hat. Und Maja und ich haben gerade einen kleinen Briefband zusammen übersetzt, Cara Elsa, auch bei Wagenbach. Den hat Cornelia Wild zusammengestellt und da sieht man ganz schön, wie der Werdegang von Elsa Morante sich entwickelt hat über diese Briefe mit Leuten, die uns auch allen was sagen, wie Pasolini oder auch Bertolucci und natürlich ihrer Freundin Natalia Ginzburg, aber auch mit verrückten Leuten, Künstlern, Malern und so weiter, wo es aber die ganze Zeit darum geht, wie schreibe ich, wie arbeite ich, wie entwickle ich meine Stoffe, wie kommt es an die Leute, wie wird es gelesen.
1: Ja, und sehr interessant ist ja eigentlich auch, dass ihre ersten Romane alle Kritikerbeifall fanden und also bei den Kritikern ein Erfolg waren, aber von den Lesern eigentlich nicht so sehr gelesen. Dass dann aber bei La Storia es genau umgekehrt war. Als La Storia erschien, ist ein Sturm der Entrüstung seitens eines Teils der Kritik losgebrochen, während alle Leser begeistert waren und die Leute das Buch gekauft haben und gesagt haben, wir wollen endlich mitreden bei dem, was wir lesen und nicht vorgeschrieben bekommen, was wir lesen sollen. Sodass also auf einmal sich die Lage für Elsa Morante umgekehrt hatte und sie war in aller Munde.
0: Elsa Morante als eine Schriftstellerin, die sich schwer üblichen Zuordnungen zuordnen lässt. Jonas, wir haben im Vorfeld auch ein bisschen so darüber gesprochen, inwiefern sich vielleicht in dem Roman La Storia was Autobiografisches verbirgt und gleichzeitig so ein Misstrauen gegenüber dieser Frage gehabt, weil es so ein bisschen so eine klischeehafte Frage ist und es ja so darauf ankommt, irgendwie dem Werk selbst die Geltung zu verschaffen, wenn man darüber diskutiert. Trotzdem gibt es Anhaltspunkte, oder?
3: Ja, das ist richtig. Es geht ja in dem Roman La Storia vor allem um das Leben der Protagonistin Ida, eine Halbjüdin, die in Rom lebt und mit ihren beiden Kindern dann vor den Rassegesetzen aufs Land flieht. Und dieser autobiografische Umriss trifft ein bisschen auch auf Elsa Morante zu, denn auch sie war Halbjüdin, hat selber nicht, glaube ich, religiös gelebt, aber ist sozusagen per Definition unter die Rassegesetze gefallen und ist mit ihrem Mann dann eben, wie wir gerade eben auch schon gehört haben, von Rom aufs Land geflüchtet. Und ich glaube, es ist durchaus relevant für diesen Roman oder es kann sozusagen eine Annäherung auch an den Roman sein, da auch nach den autobiografischen Parallelen zu fragen. Denn Elsa Morante bedient sich in ihrem Roman unglaublich vieler Quellen. Es gibt Zitate und Anlehnungen an autobiografische Romane, aber auch an Mythologien, an Lieder, an Gedichte und so weiter. Also der Roman ist unglaublich voll und gesetzt an literarischem und sprachlichem Material, was sozusagen nicht aus ihrer eigenen Feder stammt. Aber ich denke, eine wichtige Quelle ist auch ihr eigenes Erleben und ihre eigene Autobiografie, weswegen es schon sozusagen, finde ich, in dem Fall aufschlussreich sein kann, diese biografische Parallele auch zu kennen.
0: Und die Frage nach den autobiografischen Motiven haben wir auch Maja Pflug und Claudia Ruschkowski gestellt.
1: Also ich weiß nicht, ob man das so sehen kann, aber natürlich, also durch ihr Betroffensein, ja, hat sie bestimmt Dinge erlebt, die damit eingeflossen sind. Und dass sie auch das Schicksal der italienischen Juden oder der römischen Juden, denn man muss sagen, es ist ein römischer Roman, das ist eigentlich auch sehr wichtig, der römischen Juden auch beschreibt, das ist natürlich auch unglaublich wichtig, weil es vorher in dieser Form gar nicht beschrieben worden war.
2: Ich denke, dass in jedem Roman autobiografische, also eigene Erlebnisse, eigene Geschichten einfließen. Und natürlich ist es nicht nur ihre, sondern es ist, wie Maja schon gesagt hat, vermutlich auch sehr viel die Geschichte ihrer Mutter, also Elsa Morantes Mutter. Wie gesagt, war Jüdin, kam aus Modena, aus dem Ghetto, aus der Armut. Sie wurde Grundschullehrerin. Sie machte ihre Prüfung bei Giovanni Pascoli. Und sie wurde schließlich Montessori-Lehrerin. Das heißt also, bestimmt ist da einiges eingeflossen. Aber tatsächlich ist dieser Roman weit mehr, nämlich bestimmt so eine Art erster umfassender Versuch in der italienischen Nachkriegszeit, die jüngere Geschichte unter ein Mikroskop zu legen, mit ihren Mächten und Ohnmachten. Denn bisher gab es so viele mehrseitige Rücksichten, und keiner hat es bislang gewagt oder in Angriff genommen, diese Geschichte einmal so zu schreiben. Und man muss ja auch sehen, und das ist sehr wichtig, die große Geschichte, die wie ein Nachrichtenticker immer in Abständen zwischengeschoben ist, und die Geschichte der normalen Menschen, also letztlich unsere Geschichte. Und dass da von ihrer Geschichte und von der Geschichte ihrer Familie, ihrer Bekannten und Freunde viel eingeflossen ist, das ist eigentlich ganz normal.
0: Ich denke, dass wir jetzt eine gute Grundlage haben, um so ein bisschen die Rahmenhandlung von La Storia zu schildern. Wir hatten es schon gesagt, der Zeitraum des Romans reicht von 1941 bis circa 1948. Das heißt, wir haben die Zeit des Faschismus in Italien, auch die Zeit der Besatzung dann durch die Nationalsozialisten. Wir haben die Zeit der Bombardierung durch die Alliierten, den Partisanenkampf und die Befreiung und dann eben die ersten Nachkriegsjahre. Also das sind sozusagen die historischen Rahmendaten, die diese Handlung umspannen. Und wir hatten es aber schon gehört, eine zentrale Figur ist die Frau Ida Ramundo und ihre Familiengeschichte wird ja auch so ein bisschen am Anfang des Romans geschildert. Vielleicht kannst du, Jonas, so ein bisschen sagen, was charakterisiert diese Figur der Ida?
3: Ja, die Ida ist im Prinzip eine sehr interessante Figur, weil sie ist ein bisschen gespalten. Wir haben es ja schon gehört, die Figur ist so konstruiert, dass sie eine jüdische Herkunft hat. Sie weiß auch darüber. Ihre Mutter war selbst auch schon Halbjüdin. Es gibt auch ein bisschen einen längeren Exkurs in die Geschichte der Familie der Ida Raimundo. Und sie lebt aber nicht als Jüdin. Sie lebt in Rom als Grundschullehrerin allein. Ihr Mann, der Anarchist war, ist gestorben und lebt im Prinzip mit ihrem Sohn Nino gemeinsam in Rom und lebt aber auch da, und das wird später auch wichtig, nicht im jüdischen Viertel, sondern sie lebt in einem anderen Viertel, ist Grundschullehrerin. Ich bin mir nicht mehr ganz sicher, ob sie auch katholisch getauft war, um sozusagen den Rassegesetzen zu entgehen. Ich glaube, das war so. Und sie lebt so ein bisschen zwischen den Sphären, die sich da in Rom auftun. Sie ist nicht so richtig Teil des Proletariats, denn sie ist keine Arbeiterin in dem Sinn, sie ist Grundschullehrerin. Sie ist auch nicht richtig Teil des Judentums. Es gab in Rom zu der Zeit noch das jüdische Ghetto, wo die jüdische Gemeinschaft sehr eng zusammenlebte. Auch zu dieser Gemeinschaft gehört sie nicht so richtig, aber sie kann sich auch nicht so richtig dem neuen italienischen Nationalbewusstsein zugehörig fühlen und später natürlich auch nicht der neu erwachten faschistischen nationalen Identität, denn durch ihre Herkunft fällt sie da eben unter die Rassengesetze. Und ich denke, diese Zwischenposition ist dann sehr wegweisend für den weiteren Verlauf eigentlich des Romans und auch die Konstruktion.
0: Ich denke, das ist vielleicht so ein ganz guter Zeitpunkt, um auch einen Auszug aus dem Roman zu Gehör zu bringen, der genau die Zwischenposition der Ida Raimundo beschreibt. Also man muss vielleicht auch noch dazu sagen, zentral für den Roman ist, dass Ida unglaubliche Angst davor hat, eben von den Nazis oder von den italienischen Faschisten auch entdeckt zu werden, und sie muss ihre jüdische Herkunft verstecken. Und ich habe so das Gefühl, durch sozusagen diese Angst, die sie hat, so ein bisschen so, ist wie so ein Zurückstauen der Weltbeziehung bei Ida gibt und sie zu so einer ganz verschüchterten, verhärmten, ängstlichen Person wird, und das auch zentral ist für die Beziehung zu ihren beiden Söhnen, auf die wir noch zu sprechen kommen. Aber genau hier vielleicht eine Stelle, wo zum einen die historische Perspektive schon anklingt, die der Roman aufmacht, aber zum anderen auch die Charakterisierung der Ida Raimundo.
4: Unterdessen bemühten sich die Großen der Erde, im Lauf dieses Nachkriegsjahres mit verschiedenen Gipfeltreffen, Prozessen gegen die auffälligsten Verbrecher, Interventionen und Nichtinterventionen, wieder eine gewisse angemessene Ordnung herzustellen. Doch der große gesellschaftliche Wandel, von einigen unserer Freunde wie Epetondo und Quattropunto schon ungeduldig erwartet, löste sich, sobald man danach greifen wollte, überall in nichts auf. Im Osten wie im Westen, oder er entfernte sich wie eine Fata Morgana. Nachdem Italien zu einer Republik geworden war, saßen auch die Arbeiterparteien mit in der Regierung. Selbstverständlich war das nach so vielen Jahren eine prächtige Neuerung, die aber nur noch einmal ein altes, ungenießbares Gerippe kaschierte. Der Duce und seine Clique waren begraben und die Königsfamilie hatte ihre Koffer gepackt, aber die Drahtzieher hinter der Bühne waren immer noch dieselben, auch wenn die Kulissen wechselten. Den Gutsherren stand immer noch der Grundbesitz zu, den Industriellen der Besitz der Maschinen und Fabriken, den Offizieren die hohen Grade, den Bischöfen die Diözesen. Und die Reichen ernährten sich häufig auf Kosten der Armen, die danach trachteten, ihrerseits den Platz der Reichen einzunehmen, wie es allgemein die Regel ist. Doch weder bei den Reichen noch bei den Armen hatte Iduza Raimundo Platz, da sie einer dritten Art angehörte. Diese Art existiert, vielleicht im Aussterben begriffen, und vergeht. Man erfährt nichts von ihr, außer gelegentlich in den Zeitungsberichten über Unfälle und Verbrechen.
0: Ja. Das ist im Grunde ein ganz schöner Sprung, den wir hier jetzt schon am Anfang gemacht haben, weil das eine Stelle ist, die eher am Ende des Buches steht, also wo auch quasi das Ende des Faschismus schon da ist und es eben um die Nachkriegszeit geht und was das eben für eine Figur wie Ida Raimondo bedeutet. Aber genau, ich hatte das Gefühl, das passte jetzt ganz gut an der Stelle, um so ja dieses zwischen allen Klassen und zwischen allen Entgegengesetzungen in der Gesellschaft Ida Raimondo als so eine dritte Figur. Wir springen, denke ich, in unserer Rekonstruktion des Romans wieder zurück, also zur Zeit des Faschismus, und da geht es ja sehr um Idas Beziehung zu ihren beiden Söhnen. Das sind Nino und Giuseppe. Vielleicht können wir uns erstmal die Figur Nino so ein bisschen anschauen.
3: Ja, der Sohn Nino ist aus ihrer Ehe hervorgegangen, also von ihrem Mann, von dem wir sehr wenig mitkriegen, denn in dem Moment, wo die Romanhandlung einsteigt, ist der Mann schon gestorben. Das heißt, sie ist alleinerziehend, würde man heute sagen. Und ihr Sohn Nino strahlt eine unglaubliche Lebendigkeit aus. Er ist so ein Jugendlicher, so ein Rebell, der um die Straßen zieht, der sich unglaublich schnell auch von der Mutter löst und der auch dann sozusagen seine jugendliche Lebenssucht auslebt, indem er auch sich verschiedenen, heute könnte man sagen, Banden anschließt. Zu der Zeit waren das zuerst die Schwarzhemden der Faschisten in Italien. Später vollzieht er dann einen radikalen Wechsel und schließt sich der Resistenza an und ist so ein bisschen, man könnte sagen, ein Draufgänger, ein Rebell, so einer, der in dem Roman auch die jugendliche Lebenssucht repräsentiert.
0: Ganz anders ist die Figur des Giuseppe konstruiert. Das ist der jüngere Sohn von Ida Raimondo, und Giuseppe geht aus einer Vergewaltigung hervor. Das ist etwas, was ganz am Anfang des Romans passiert, nämlich, dass man so ein bisschen den Wegen eines deutschen Soldaten durch Rom, dass man diesen Wegen folgt, und es ergibt sich eine zufällige Begegnung mit Ida, dieser junge deutsche Soldat, der mir, es gibt so eine Gleichzeitigkeit von, er fühlt sich irgendwie so zu so einer mütterlichen Figur hingezogen, und es gibt aber dieses sexuelle Motiv und das gewaltvolle Motiv, und genau, also er trägt ihr quasi die Einkäufe in ihre Wohnung, und dann kommt es zur Vergewaltigung, und aus dieser Vergewaltigung geht dann tatsächlich eben auch ein Sohn hervor, das ist Giuseppe. Und was jetzt sozusagen das Problem bei dieser Figur Giuseppe ist, ist, dass er ja sozusagen nun irgendwie bei ihm durchkreuzen sich quasi die Wege der Geschichte, weil er zum einen halt natürlich auch jüdischer Herkunft ist, zum anderen aber eben einen deutschen nationalsozialistischen Vater hat gewissermaßen, und das setzt sich so ein bisschen ein Motiv der Ida fort, nämlich dass sie ja, während sie schwanger ist, diese Schwangerschaft die ganze Zeit verbirgt, bis zuletzt, sie geht die ganze Zeit noch bis kurz vor der Niederkunft, geht sie quasi noch arbeiten als Lehrerin, und ich habe so das Gefühl, dass das, was ist, was sich dann auch auf die Charakterzüge des Giuseppe überträgt, dass er jemand ist, der sozusagen abgeschirmt wird, der versteckt werden muss, der eigentlich nur sozusagen seine Mutter und teilweise seinen Bruder halt irgendwie als Bezugspunkte hat und einen sehr geringen Bewegungsradius im Grunde hat. Aber natürlich ist es so, dass die Geschichte und der Verlauf der Geschichte und die Gesellschaft nicht von ihm abgeschirmt werden und er eigentlich sehr geprägt ist von den ganzen Gewaltbeziehungen, um die es in dieser Geschichte einfach geht.
3: Ja. Ja, du hast es schon sehr gesagt, Giuseppe nimmt eigentlich auch eine sehr zentrale Figur im Roman ein, denn wenn Ida schon so eine Art Zwischenwesen ist, was sozusagen in keine gesellschaftliche Kategorie sich wirklich einfügen lässt, dann trifft das auf Giuseppe eigentlich noch mehr zu, denn er ist eben der Sohn auch hervorgegangen sozusagen aus einer Vergewaltigung, in der eine jüdische Frau also von einem deutschen Soldaten vergewaltigt wurde, also auch das Ergebnis einer gewaltvollen Tat. Und gleichzeitig ist Giuseppe deswegen für den Roman so zentral, weil er eine unglaubliche Fröhlichkeit, eine Felicità, wie die Italiener sagen, hat und auch eine Unbeschwertheit ausdrückt und eine unglaubliche Freude über alles empfindet, was er sozusagen sieht, was ihn umgibt. Ihn verbindet eine unglaubliche Beziehung zu seinem Bruder Nino, der ihm dann auch die Gegenstände und Dinge, die ihnen auffallen, die Worte dazu beibringt. Also er bringt ihm das Sprechen bei, und Giuseppe hat die niedliche Eigenschaft, da eine unglaublich eigene Art des Sprechens auch zu entwickeln. Er spricht die Dinge teilweise falsch aus, wie man es auch von kleinen Kindern kennt. Und ich denke, da wird auch ein bisschen so eine Art poetologisches Programm schon der Elsa Morante klar, denn der kleine Giuseppe hat so einen sehr poetischen Weltzugang, indem er die Dinge teilweise teilweise falsch bezeichnet. Sterne zum Beispiel als Flecke im Himmel bezeichnet er auch als Schwalben. Und auch sein Name, der eigentlich Giuseppe ist, kann er auch nicht richtig aussprechen, wird zu Useppe. Und man hat aber das Gefühl, darin kommt auch so eine Art mimetischer Sprachgebrauch auch zustande, der ganz eigen ist und der aber ein bisschen das poetologische Programm des Romans auch auf den Punkt bringt. Denn es geht ja hier um literarische Sprache und wie die vielleicht einen anderen Weltzugang darstellen kann im Gegensatz zur rationalen Sprache auch der Geschichtsschreibung. Wir kommen ja sicherlich später noch auf den Paratext, auf die Einschübe der großen Geschichte auch in dem Roman zu sprechen. Und ich denke, Useppe ist mit seinem kindlichen, mit seinem freudigen Zugang zur Welt da so ein bisschen auch das Gegenmotiv.
0: Ja, und Useppe ist ja sehr verbunden mit kleinen Gegenständen, mit der Naturumgebung, wo er Streifzüge unternimmt und auch mit Tieren. Und da sind ja zentral die beiden Hunde. Also zuerst ist es der Hund Blitz und später wird es die Hündin Bella. Blitz ist ein Hund, der eben von dem Nino angeschleppt wird. Und er wird so ein bisschen wie so ein Stellvertreter vielleicht für den Nino, weil für Useppe ist ja sein Bruder eine ganz wichtige Bezugsfigur, aber er ist eigentlich die ganze Zeit weg und erlebt Abenteuer und lässt irgendwie seine Mutter und seinen Bruder ja so ein bisschen im Stich eigentlich auch. Und Blitz wird dann so ein bisschen wie so eine Möglichkeit, die Verbindung zu seinem Bruder halt aufrecht zu erhalten. Später wird es dann die Hündin Bella, die auch wie so eine Art mütterliche Figur wird. Also wenn dann später Ida auch wieder arbeiten geht, ist es ja tatsächlich so, dass Useppe auch ganz lange Zeit auf sich alleine gestellt ist. Und da wird eben die Hündin Bella wie so eine Art Mutterfigur, die den Useppe auf seinen Wegen durch Rom und die umliegende Natur auch begleitet.
3: Ja, und du hast es auch schon angesprochen, Tiere spielen in dem Roman auch eine sehr große Rolle. Es gibt verschiedene Tiere, die eigentlich auch Protagonisten sind in dem Buch. Und Useppe hat auch die Fähigkeit, mit den Tieren zu sprechen. Hier kippt das Buch tatsächlich auch so ein bisschen, es ist ansonsten sehr realistisch erzählt, aber an der Stelle kippt es auch so ein bisschen ins Mystische. Useppe ist in der Lage, eben mit Tieren zu sprechen, entwickelt eine Sprache und ist damit auch sozusagen nochmal in einer Zwischenposition eigentlich, denn er lebt fast mehr in der Welt der Tiere als in der Welt der Menschen.
0: Eine weitere zentrale Figur dieser Rahmenhandlung haben wir eigentlich schon ganz am Anfang der Sendung erwähnt, nämlich die Figur Davide Segre, beziehungsweise ist das ja ein Name, der sich im Laufe der Geschichte mehrmals wandelt. Also auch dieser Davide hat quasi so mehrere Identitäten, könnte man sagen. Das ist im Grunde ein Freund von dem Nino. Die lernen sich quasi bei den Partisanen kennen und sind dann sozusagen, als Ida und Useppe in einer Flüchtlingsunterkunft sind, bringt quasi Nino diesen Davide halt irgendwie mit als einen befreundeten Kämpfer quasi, und die sind wie so eine Art männliches Bruderpaar Freundschaftspaar könnte man auch sagen, und dieser Davide übt natürlich auch einen sehr großen Eindruck auf den kleinen Useppe aus. Und bei dem Davide Segre ist es so, dass er eben sozusagen sehr den Partisanenkampf eigentlich auch zu seiner Sache macht und erstmal eingeführt wird als eben auch so eine kämpferische und rebellische Figur. Und das ändert sich aber im Laufe der Geschichte. Vielleicht wird es so eine Art nihilistische Figur, das hat aber einen ganz bestimmten Hintergrund, nämlich weil auch Davide Jude ist und eigentlich seine ganze Familie in der Shoah verliert. Und das ist was, was ihm es dann unmöglich macht, in dieser Zeit nach 1945 überhaupt irgendwie wieder Fuß zu fassen und es ihm eigentlich dazu bringt, mit allen Sachen zu brechen. Also das ist eine Figur, die von unglaublicher Trauer und Enttäuschung geprägt ist, die diese ganze Gewalterfahrung des Krieges und der Shoah halt irgendwie mit sich rumträgt, ohne die verarbeiten zu können. Und daraus erwächst vielleicht auch so ein bisschen ein philosophisches Motiv des Buches. Ich weiß nicht, kannst du zu dem Davide noch was ergänzen? Ansonsten können wir eben auch einfach uns sozusagen eine Station des Davide nochmal anschauen. Und zwar ist es so, dass er als Anarchist, aber aus einer bürgerlichen Familie kommt. Er will sozusagen den Bruch mit der bürgerlichen Welt vollziehen. Und das führt ihn dazu, dass er sagt, okay, ich verachte alles Intellektuelle und ich verachte die Parteien und die Bourgeoisie und gehe deswegen jetzt selber sozusagen in die Fabrik. Also das ist quasi wie so eine Selbstproletarisierung. Man könnte natürlich auch vermuten, dass das eine Notwendigkeit folgt, aber für ihn ist es auch so ein bisschen so ein Experiment. Er schaut sich das jetzt mal an, was da passiert in den Fabriken. Und ich finde, dass da auch ein politisches Motiv der 70er Jahre auch mit zum Vorschein kommt, wenn wir jetzt hören, was Davide in der Fabrik erfährt.

0: Hier konnte man die Menschen, es waren Hunderte, nicht einmal nach Seelen zählen, wie man es noch zu Zeiten der Leibeigenschaft tat. Im Dienst der Maschinen, die mit ihren exzessiven Leibern die kleinen Menschenkörper überwältigten und schier verschlangen, wurden sie zu Splittern eines billigen Materials, das sich vom Eisen der Maschinen nur durch seine elende Zerbrechlichkeit und Leidensfähigkeit unterschied. Der rasende, eiserne Mechanismus, der sie unterwarf, blieb ihnen ein sinnloses Rätsel, nicht weniger als der direkte Zweck ihrer eigenen Funktion. Man gab ihnen nämlich keine Erklärung und sie verlangten auch keine, da sie wussten, wie nutzlos es war. Im Gegenteil, um die maximale materielle Leistung zu erbringen, das war alles, was man von ihnen verlangte, und bei diesem Pakt ging es für sie um Leben und Tod, war Stumpfsinn bis zur Verblödung ihr einziger Schutz. Ihr tägliches Gesetz bestand in der nackten Notwendigkeit zu überleben. Und ihr Körper war von diesem bedingungslosen Gesetz gezeichnet, das selbst den animalischen Lustinstinkten keinen Raum lässt und umso weniger den menschlichen Fragen. Die Existenz solcher Staaten im Staat war David de Sacre selbstverständlich längst bekannt. Dennoch hatte er sie bisher nur durch einen trüben Dunst hindurch wahrgenommen, fast wie eine verschleierte Wolke. Welche Aufgaben er in der Fabrik genau hatte, geht aus meinen Informationen nicht hervor. Doch kann ich daraus schließen, dass er als neuer, ungelernter, kleiner Arbeiter anfangs an einer Presse eingesetzt wurde und später möglicherweise an einer Fräsmaschine oder anderswo. Doch von einer Maschine zur anderen änderte sich an seinem Schicksal wenig. Im Gegenteil, manche unbedeutenden Abweichungen im Ablauf derselben ewigen Monotonie brachten ihn umsonst durcheinander, statt ihm Erleichterung zu verschaffen. Es handelte sich in jedem Fall darum, in schwindelerregendem Tempo irgendeinen einfachen Handgriff zu wiederholen, zum Beispiel eine Stange in eine Einspannung zu schieben und gleichzeitig ein Pedal zu betätigen, exakt und immer gleich bei einem Mindestdurchschnitt von 5000 bis 6000 Stück pro Tag in vorgegebenem Sekundentakt und ohne je innezuhalten, nur um aufs Klo zu gehen, aber auch diese Unterbrechung mit der Stoppuhr gemessen. In der gesamten Zeit war ihm keine andere Beziehung gestattet, außer der zur Presse oder Fräsmaschine. Und so, an seine alles bestimmende Maschine gefesselt, fand Davide sich vom ersten Tag an in totale Einsamkeit gestürzt, die ihn nicht nur von allen Lebenden in der Außenwelt abschnitt, sondern auch von seinen Gefährten in der Halle. Alle erlitten unterschiedslos das gleiche Schicksal, abwesend, genau wie er, wie Schlafwandler bei ihrer entfremdenden Arbeit und ihren zwanghaften, unablässigen Bewegungen.
1: Ja, also auch hier quasi haben wir nochmal den Sprung vollzogen in die Nachkriegszeit und haben die Fabrikerfahrung des Davide beschrieben. Und was man vielleicht auch mitbekommen hat, das führt uns auch zum nächsten Punkt, ist, dass es einen Ich-Erzähler oder eine Ich-Erzählerin in diesem Roman gibt, die immer wieder so einstreut, dass sie Beobachtungen macht und Recherchen unternimmt zu den Figuren, die sie beschreibt. Aber das ist nur so ganz sparsam eingestreut. Im Grunde erfährt man überhaupt nichts über diese Ich-Erzählerin, ne?
2: Ja, das fand ich auch eine sehr interessante Konstruktion, denn du hast es ja schon richtig gesagt, es gibt immer mal wieder Punkte, wo deutlich wird, dass es sozusagen eine Erzählerin gibt. Das ist im Italienischen klar, wird das klar, dass es eine weibliche Erzählerin ist, weil da eben bestimmte Verben und Adjektive so gebeugt werden, dass sie das Geschlecht offenbaren, im Deutschen entfällt. Das heißt, hier ist man sich noch ein bisschen unsicher, aber im Italienischen ist es eben klar. Aber es gibt, im Prinzip ist das Buch erzählt mit einem typisch realistischen Erzähler, der auch allwissend ist, der sozusagen so eine Metaperspektive auch hat, aber es gibt immer mal wieder Punkte, wo auch der Erzähler, die Erzählerin selber personalisiert wird. Es gibt eben Stellen, wo, wie du es gerade vorgelesen hast, gesagt wird, das weiß ich auch nicht so genau, bestimmte Figuren gibt die Erzählerin an, dass sie nur von Fotos kennt und so weiter, aber die sind eigentlich sehr sparsam gesetzt. Und ich denke, auch das ist schon eine sehr geschickte Konstruktion eigentlich der Elsa Morante, so ein bisschen den allwissenden Erzähler, der ja, was ja sozusagen die klassische Figur im bürgerlichen Roman ist, ne, der allwissende Erzähler, der selber sozusagen hinter dem Erzählten eigentlich zurücktritt, aber eigentlich die ganze Zeit da ist, den problematisiert sie schon so ein bisschen und in diesen Stellen gibt sie ihrer Erzählerin eben auch eine eigene Perspektive und eine eigene Geschichte und problematisiert damit schon so ein bisschen die Konstruktion eigentlich des typischen Romanerzählers.
1: Wir sind jetzt dabei, über die Schreibweise des Romans zu sprechen und haben eben so die Erzählperspektive jetzt so ein bisschen aufgemacht. Was ist dir noch aufgefallen, also auch einfach von deinen eigenen Leseeindrücken her, genau, was ist das für eine Konstruktion dieses Buches insgesamt, wie liest sich das, was ist das für eine Erzählweise vielleicht insgesamt?
2: Ja. Das war auch tatsächlich was mich von Anfang an dem Buch unglaublich fasziniert hat, denn das muss man vielleicht nochmal erklärend auch sagen. Es gibt sehr, sehr viel Paratext, also Text, der sozusagen nicht unmittelbar die Geschichte vorantreibt, sondern der dem Buch voran und zwischengestellt ist. Es gibt die eine Ebene, das sind die historischen Fakten, die immer wieder den Kapiteln vorangestellt sind. Ich glaube, es sind 7 Kapitel insgesamt. Und diese werden immer eingeleitet mit kurzen historischen Abrissen, die im Prinzip die große Geschichte vorantreiben. Also es gibt ja diese Doppeldeutigkeit von Storia im Italienischen genauso wie im Deutschen. Die Geschichte kann zum einen die große Menschheitsgeschichte sein, aber auch zum anderen die kleine Geschichte, die erlebte Geschichte. Und diese Doppeldeutigkeit ist auch in der Romankonstruktion angelegt. Es gibt eben diese historischen Abrisse, die mit so einem ganz neutralen, rationalen Ton das wiedergeben, was sich eben auf der Bühne der Weltgeschichte abgespielt hat. Und es gibt die kleine Geschichte, das ist eben das Erleben der Ida Ramundo und ihrer Familie. Und die werden sehr stark auch kontrastiert und miteinander auch verwoben, denn natürlich die Weltgeschichte bricht immer wieder in die kleine, in die erlebte Geschichte ein, aber auch nicht unmittelbar, sondern teilweise zeitversetzt, teilweise verfremdet auch. Wir erleben, wie die Rassegesetze erst in dem jüdischen Viertel in Rom nur ein unglaubliches Gerücht sind, was keiner überhaupt richtig glauben möchte, was aber in Ida eine unglaubliche Paranoia auslöst und eine unglaubliche Angst. Und du hast es gesagt, sozusagen ihre Figur eigentlich auch konstituiert, denn sie ist ja wirklich getrieben die ganze Zeit von Angst. Und das ist auch so ein bisschen die Konstruktion, dass die große Geschichte, die von den Herrschern getrieben wird, wie die sozusagen ankommt bei den kleinen Leuten und wie sie da immer einbricht und das vor allem eben durch Angst, durch Gewalt, durch Paranoia, durch auch Unverständnis, was passiert hier eigentlich mit mir?
1: Was ich an der Schreibweise des Romans auch faszinierend war, ist was du auch so ein bisschen schon angesprochen hast, nämlich, dass es eine unglaubliche Nähe zu den Figuren gibt, die beschrieben werden. Das heißt, der Blick wird quasi an die Nahbeziehungen dieser Personen herangeführt und das fand ich faszinierend, weil es irgendwie sowas doppelt hat, weil das irgendwie so ein sehr empathischer, liebevoller Blick ist, der auch die Liebe einer Mutter zu ihren Söhnen zum Beispiel sehr eindringlich halt irgendwie schildert und gleichzeitig aber dann in diesen Nahbeziehungen auch sich die Gewalt selbst ja einschleicht, wovon diese Figuren, die da beschrieben wird, auch nicht unberührt sind und sie auch Hässlichkeiten entwickeln, Macken entwickeln. Irgendwie, der Nino ist auch eine Figur, die irgendwie einem unglaublich sympathisch sein kann, gerade in seiner Rebellischheit, in seiner Jugendlichenheit, in seiner irgendwie auch in einer gewissen Weise Weltzugewandtheit und dann, wie gemein er aber auch zu der Mutter sein kann oder auch, wie man Ida die Mutterfigur nimmt, also, dass man diese Liebe irgendwie bewundert, gleichzeitig mitbekommt, wie hart das für ist, sozusagen diese zwei Söhne halt irgendwie durchbringen zu müssen und wie sie da auch selber Sachen, irgendwie so Zwanghandlungen oder sowas entwickelt, die auch in was Unsympathisches kippen können oder wo man denkt, oh, was ist denn das irgendwie für eine Figur? Und es löst unglaublich ambivalente Gefühle aus, finde ich.
2: Ja. Genau, du hast es sehr gut jetzt beschrieben. Das ist die Art und Weise, wie die eigentliche Handlung des Romans geschrieben ist. Und auch hier gibt es nochmal im Prinzip eine dritte Gattung an Text, nämlich fließen in die Erzählung der Figuren. Du hast gesagt, die Erzählung ist unglaublich nah an den Figuren dran. Also es ist wirklich, eine von den beiden Übersetzerinnen hat es mit einer Mikroskopaufnahme auch verglichen. Man ist sehr, sehr nah an dem unmittelbaren Erleben der Personen. Und da kommt auch die dritte Textgattung noch ins Spiel. Das sind nämlich Träume, Halluzinationen, Vorstellungen, innersubjektives Erlebnisse, die auch mit einer sehr, die sozusagen sehr lang auch geschildert werden und denen auch großer Raum im Roman auch eingeräumt wird, weil das im Prinzip auch nochmal eine Art Gegenentwurf auch zur Rationalität der Moderne und sicherlich auch zur Art und Weise, wie Geschichte erzählt wird, darstellt, nämlich das eigene Erleben, was sozusagen von Unbewussten, von Nicht-Rationalen, von Nicht-Greifbaren immer wieder motiviert ist. Und deswegen geht es hier auch sehr viel um solche Dinge wie auch Halluzinationen und so weiter.
1: Ja, ich fand auch diese Traumschilderungen unglaublich faszinierend und die haben ja einen sehr großen Stellenwert in diesem Roman. Und Claudio Roszkowski hat in dem Gespräch, was wir mit den beiden Übersetzerinnen geführt haben, einen Vergleich angebracht, nämlich die Ästhetik des Widerstands von Peter Weiß. Ich denke, man kann es auf unterschiedlichen Ebenen vergleichen, weil auch Peter Weiß geht es darum, quasi eine Geschichte zu erzählen von Menschen, die in diesen großen Geschichtserzählungen üblicherweise nicht vorkommen und auch die Frage aufmacht, wie können wir uns Geschichte überhaupt aneignen. Trotzdem sind es auch sehr unterschiedliche Bücher, aber bei Peter Weiß und der Ästhetik des Widerstands gibt es auch die Mutter von dem Ich-Erzähler in dem Roman, die ganz intensiv träumt und wie so Visionen hat, die auch die Shoah verarbeiten und dass da so Visionen sind, die irgendwie so ein bisschen das Unbegreifliche und diese Wucht der Gewalt und was das auch von Geschichtsverlauf bedeutet und so weiter, das halt irgendwie, das ist genau in diesen Träumen halt irgendwie aufgehoben. Dahingehend gibt es da vielleicht eine Parallele. Ich glaube, worüber wir auch sprechen können, ist so ein bisschen die Sprache des Buches nochmal, weil das fand ich interessant, Jonas, weil du das auch immer wieder so gesagt hast, es irgendwie, es gibt vielleicht, oder so wurde es, glaube ich, auch in der Literaturkritik irgendwie so erwähnt, es gibt so Anleihen an Trivialliteratur, aber was eher vielleicht sozusagen so daran liegt, es ist irgendwie so populär, weil es so verständlich und nachvollziehbar ist und darin auch so ein Sog entwickelt. Und dieses Urteil der Trivialliteratur, genau, das haben wir uns jetzt gar nicht so zu eigen gemacht, glaube ich, aber wir haben das auch Claudia Roszkowski gefragt und Maja Pflug, wie sie das einordnen.
3: Dieses Buch ist total durchkomponiert. Es zieht einen ganz großen Pegel auf an Möglichkeiten. Das heißt also, auch diese, sagen wir mal, leichte oder verständliche Sprache, von der sie gesprochen hat, die ist deshalb verständlich, weil die Geschichte so zieht und weil diese Syntax, die eigentlich ziemlich schwierig ist sogar, aber etwas mitnimmt, was der italienischen Sprache und dem Denken sowieso eigen ist. Also sie hat ein ganz komplexes Textgewebe geschaffen, in das Reime einfließen, in das dialektale Wendungen einfließen, Geschichten der Leute. Die ganze Sache, La Storia, kommt sozusagen aus einem Zeitungsartikel, den sie, also nur eine Meldung, 47 in Rom gelesen hat. Da hat sie gelesen, wir berichten von einer Witwe, die mit ihrem kleinen Sohn tot im Testaccio in einer Wohnung aufgefunden wurde, gemeinsam mit einem Marimana-Hirtenhund. Und das ist das Ende von La Storia. Und sie hat letztlich diese ganze Geschichte dieser Frau, dieses Kindes, der Tiere rückrekonstruiert. Und dieser Roman ist tatsächlich, würde ich auch sagen, ein Epos, weil der die Conditio Humana auf eine Weise erzählt, die tatsächlich immer aktuell bleiben wird. Denn das ist unsere Geschichte. Das sind wir, wie Peter Weiß in der Ästhetik des Widerstands mit diesem wahnsinnig komplizierten Titel, aber auch eine Geschichte schreibt, der kleinen Leute. Und nicht die Geschichte aus der Sicht der Großen und der Mächtigen. So hat sie das für ihre Storia auch getan. Und sie hat von den Mille, den Tausend, die sozusagen, die nicht wissen, warum sie sterben müssen, für die es kein Wort des Trostes gibt. Das sind wir, das ist unsere Geschichte. Und deshalb ist das heute so, wie wir leben, in dieser Zeit total aktuell.
1: Also wir haben gehört, das Buch La Storia von Elsa Morante ist unglaublich populär gewesen und es hat eine große Leserschaft gefunden, aber gleichzeitig war dann das Besondere in der Kritik, wurde es eigentlich verrissen und das ist eigentlich auch ein interessanter Aspekt, über den wir sprechen können.
2: Ja, das ist richtig. Das Buch war ein unglaublich großer Erfolg. Es war auch so angelegt, dass es sehr, sehr billig ist. Also es wurde als Taschenbuch herausgegeben, sodass wirklich sozusagen auch Leute, die nicht viel lesen und die vielleicht nicht viel Geld haben, sich das Buch kaufen können. Und ich denke auch, es ist von der Sprache her und von der Konstruktion so angelegt. Es ist ein realistisch erzähltes Buch. Es hat eine unglaublich spannende Geschichte, die durchaus mitreißend ist, dass es wirklich sozusagen auf eine Massenbasis zielt. Und gleichzeitig ist es extrem komplex konstruiert. Es, wie gesagt, es gibt die verschiedenen Textebenen, die miteinander verwoben sind. Es gibt unglaublich viele Zitate. Es gibt Anleihen in der jüdischen Mythologie, aber auch in der griechischen Mythologie. Es gibt Zitate aus anderen zeitgenössischen Romanen, die teilweise auch wörtlich in den Roman eingeflossen sind, nicht kenntlich gemacht. Also in dem Sinne auch ein sehr postmoderner Roman. Und trotzdem kann man den Roman lesen, ohne all das sozusagen eigentlich zu wissen und auch zu verstehen. Denn die Geschichte reißt einen von Anfang an mit und ist eben auch realistisch erzählt. Und ich glaube, das hat auch dazu beigetragen, dass der Roman verrissen wurde, dass es ein großer Skandal war, denn die politische Linke, die kulturell zu der Zeit in Italien auch tonangebend war, hatte eigentlich literarisch ein anderes Programm zu der Zeit. Da sollte also wirklich der Klassenkampf und das Revolutionäre in den Vordergrund gestellt werden und der nahende Sieg sozusagen des Proletariats, das Proletariat, was sich sozusagen zum Handlungsträger macht, zum Protagonisten auch der Weltgeschichte. Das war sozusagen das Programm, was die italienische Linke zu der Zeit gefordert hat. Und es gab auch im literarischen Betrieb die Strömung der Avantgarde-Literatur. Die Gruppo 63 war da tonangebend, auch in den 70er Jahren noch in Italien, die eine Art Avantgarde-Literatur forderte. Wir hatten ja vorhin auch schon darüber gesprochen, dass Träume und Halluzinationen in den Romantext auch einfließen. Das lässt einen sicherlich denken an den Surrealismus, der ja auch sozusagen literarisch eine Weile das gegenwärtige Programm war. Aber auch mit dieser Tradition bricht sie, denn sie macht einen durchaus lesbaren und einfach realistisch erzählten Roman. Auch wenn es sozusagen immer mal wieder kippt, ich hatte schon angesprochen, es gibt Stellen, wo der Roman ins Mythologische fällt, weil er eben an das Erleben des Kindes hineingeht. Aber es ist durchweg sozusagen eingebettet in eine tragende Handlung und es ist auch in dem Sinne als ein klassisches Epos und als ein rundes Buch konstruiert, als dass es eine übergeordnete Handlung gibt und auch sozusagen einen Schluss, wo der Roman am Ende auch wieder an den Anfang findet und genau, also es bricht in dem Sinne auch mit Literatur über den Holocaust, die wir kennen, die eher das Fragment und das sozusagen Unabgeschlossene und so weiter in den Mittelpunkt stellt, als dass es wirklich ein großer Wurf ist, ein epischer Roman und als solcher wurde er eben auch in der literarischen Linken sehr verrissen, sehr schlecht aufgenommen und Elsa Morante hat auch von Freunden, von Schriftstellerfreunden von ihr unglaubliche Anfeindungen erlebt, dazu kannst du sicherlich auch noch mehr sagen.
1: Ja, beziehungsweise was ich erstmal interessant finde an der Geschichte der italienischen Linken ist, dass die eigentlich von Widersprüchen durchzogen ist, weil wir haben in der Nachkriegszeit quasi eine sehr starke kommunistische Partei Italiens, die darüber aber gewissermaßen auch zu einer Ordnungsmacht wird. Und wir haben ja das auch so, dass wir sozusagen die Partisanenbewegung haben, die sich ja aus verschiedenen politischen Flügeln halt irgendwie zusammengesetzt hat und das eben nach 45 dann zu auch einem nationalen Gründungsmythos Italiens eigentlich wurde, dieser Partisanenkampf. Und das geht aber nicht auf, weil ganz viele derjenigen, die ab den 50er, 60er Jahren dann Teil einer rebellischen Linken geworden sind in Italien, haben diese Aufstände und diese Streikbewegung, die es da gab, und die Fabrikbesetzungen und die Auseinandersetzung an der Uni vollzogen sich dann eigentlich gegen die kommunistische Partei in Italien. Und daraus, also in verschiedenen Zyklen, ich kann das jetzt nicht so detailliert wiedergeben, ist ja aber gerade in den 70er Jahren die Autonomia-Bewegung entstanden, die sozusagen auch sich eigentlich aus der Fabrik herausbewegt hat und quasi die Gesellschaft als Kampfterrain begriffen hat und eben Fragen der Reproduktion, Fragen der Psychiatrie, Fragen der Ausbildung und Schule Schule, all diese Sachen sind halt irgendwie ins Blickfeld dieser Dissidentenlinken geraten. Und da würde ich sagen, kommt dieser Roman eigentlich sozusagen den Motiven dieser Bewegung irgendwie sehr entgegen, weil es geht eben auch, wie wir gehört haben, um das unmenschliche Fabrikregime. Es geht auch um Drogensucht, wie man im Laufe des Romans erfahren kann. Es geht um die Frage des Verrücktwerdens ja eigentlich auch an den Verhältnissen. Und das sind dann Motive, die sozusagen in der Linken, die nicht der kommunistischen Partei Italiens nahe stand, sondern sich links quasi davon bewegt hat, wo ich da sagen würde, es gibt da sehr viele Gemeinsamkeiten. Ich kann aber nicht genau sagen, wie jetzt zum Beispiel innerhalb der Autonomia dieser Roman rezipiert worden ist. Da reichen meine Kenntnisse einfach nicht aus. Aber ich glaube, dass wir uns auch noch so ein bisschen darum kreisen werden, warum dieses Buch politisch auch so kontrovers gewesen ist. Ich glaube, ein Schritt, den wir davor machen sollten, ist über ein Motiv zu sprechen, das jetzt auch schon immer wieder angeklungen ist. Und das ist die Frage, auf welche Art und Weise verarbeitet dieser Roman eigentlich die Shoah? Und ich würde vorschlagen, wir hören hier noch einen Auszug, der auch in der Nachkriegszeit verortet ist und wo vielleicht so ein bisschen so deutlich wird, mit welcher Perspektive auch wird die Shoah behandelt.
0: Mit dem Herbst brachte der Frieden eine Reihe neuer Ereignisse. Die ersten, die zurückkehrten, waren die Juden. Von den 1056 Passagieren des Zugs Rom-Auschwitz, der den Bahnhof Tiburtina verlassen hatte, hatten 15 überlebt. Sie gehörten zu den Ärmsten der Armen, wie nahezu alle Deportierten aus Rom. Einer von ihnen wurde bei seiner Ankunft ins Krankenhaus Santo Spirito eingeliefert, wo Tommaso Marocco als Hilfskraft arbeitete und die erste Kunde nach Hause brachte. Der Mann, Hausierer von Beruf, noch keine 30, wog nur noch so viel wie ein Kind. In seiner Haut war eine Nummer tätowiert und sein einst gesunder und robuster Körper machte jetzt einen gebrechlichen Eindruck und war mit tiefen Narben übersät. Er fieberte, fantasierte jede Nacht und erbrach schwärzliches Zeug, obwohl er kein Essen zu sich nehmen konnte. Bei ihrer Ankunft in Italien waren die 15, darunter nur eine einzige Frau, von einem Hilfskomitee empfangen worden, das jeden mit einer Bahnfahrkarte zweiter Klasse, einem Stück Seife und, die Männer, mit einem Päckchen Rasierklingen versorgt hatte. Der älteste von ihnen, 46 Jahre alt, hatte sich, kaum dass er seine leere Wohnung betreten hatte, darin eingeschlossen und lag seit Tagen noch immer weinend dort. Sah man zufällig einen dieser Überlebenden vorübergehen, erkannte man ihn auf den ersten Blick. Und die Leute wiesen sich gegenseitig darauf hin, ein Jude. Da sie so ausgemerkelt waren und so eigenartig aussahen, reagierte man auf sie, als handele es sich um Launen der Natur. Selbst die Hochgewachsenen schienen klein zu sein und gingen gebeugt, mit langen, mechanischen Schritten, wie Marionetten. Anstelle der Wangen hatten sie Löcher, den meisten von ihnen fehlten sämtliche Zähne und auf den rasierten Schädeln wuchs ihnen allmählich wieder ein federleichter Flaum, wie bei Säuglingen. Die Ohren standen von ihren klein gewordenen Köpfen ab und in ihren tiefliegenden schwarzen oder braunen Augen schienen sich nicht die umgebenden Bilder zu spiegeln, sondern ein Durcheinander phantasmagorischer Gestalten, wie eine Laterna Magica absurder Form, die sich unablässig dreht. Es ist sonderbar, wie manche Augen sichtbar den Schatten wer weiß welcher Bilder bewahren, die sich wer weiß wann und wo in die Netzhaut eingeprägt haben, wie eine unauslöschliche Schrift, die die anderen nicht lösen können und es häufig auch nicht wollen. Letzteres war bei den Juden der Fall. Sie begriffen bald, dass niemand ihre Erzählungen hören wollte. Es gab Leute, die von Anfang an die Ohren verschlossen. Andere, die sie sogleich mit einem Vorwand unterbrachen. Und wieder andere, die ihnen mit einem verkniffenen Grinsen ausweichen, fast als wollten sie ihnen zu verstehen geben, »Bruder, du tust mir leid, aber ich habe gerade etwas anderes zu tun.« Die Berichte der Juden hatten auch wirklich keine Ähnlichkeit mit solchen von Schiffskapitänen oder denen des Helden Odysseus bei der Rückkehr in seinen Palast. Die Juden waren geisterhafte Gestalten, wie negative Zahlen. An ihrem Anblick war nichts Natürliches und man konnte ihnen nicht einmal eine allgemeine Sympathie entgegenbringen. Die Leute wollten sie aus ihrem Alltag verbannen, wie man Verrückte oder Tote aus den normalen Familien verbannt. Und mit den schattenhaften Gestalten, die in ihren dunklen Augenhöhlen herumgeisterten, wurden die einsamen Gänge der Juden zugleich von vielen Stimmen begleitet, die in einer spiralförmigen Fuge gewaltig in ihren Hirnen widerhallten, unterhalb der Schwelle des Hörbaren.
1: Ja, ich habe gedacht, dass an so einer Stelle gut sichtbar wird, die Perspektive, wie sich der Shoah eigentlich angenähert wird, weil es wird ja nicht die Shoah in den Vernichtungslagern geschildert oder die Wege der Juden nach Auschwitz oder in andere Vernichtungslager, sondern es wird ja geschildert aus der Perspektive derjenigen, die zurückgeblieben sind und dann zum Beispiel der Blick auf die wenigen, die halt zurückgekehrt sind. Und so ist es ja so ein bisschen so eine vermittelte Verarbeitung der Shoah, weil ja nämlich auch zentral ist die Perspektive, wer interessiert sich überhaupt für diese Geschichten?
2: Ja, das ist tatsächlich eine sehr interessante Art und Weise des Umgangs mit dem Holocaust, denn wie du es schon gesagt hast, er wird nicht direkt geschildert. Der Roman spielt eigentlich die ganze Zeit in Rom und trotzdem ist natürlich allein durch die jüdische Herkunft der Hauptfigur der Holocaust im Roman eigentlich allgegenwärtig. Und ich finde auch, dass er literarisch sehr gut verarbeitet wurde, denn ein zentrales Motiv des Holocaust, dass es sozusagen ein Verbrechen ist von solchem Ausmaß und auch von einer solchen Qualität, dass er eigentlich das Denken sozusagen völlig überfordert und eigentlich etwas Unbegreifliches wird, das spiegelt sich auch in dem Roman in dem Sinne, dass eigentlich keiner der geschilderten Figuren das wirklich begreift und begreifen kann, auch was da passiert ist. Es gibt eine sehr interessante Figur, eine sogenannte verrückte Alte, die auch im jüdischen Ghetto in Rom wohnt. Das ist so eine Art Figur, die ein bisschen nach der Kassandra konstruiert ist, also dem Orakel, dem keiner glaubt. Und es ist sozusagen eine verrückte Alte, die eh schon ein bisschen durch ihr Äußeres und durch ihre Sprache absonderlich wirkt. Und die hat aber aus irgendwelchen Quellen die Nachrichten, was sozusagen mit den Juden, die abtransportiert werden, in Deutschland passiert und was sich dort in den Konzentrationslagern abspielt. Und natürlich glaubt ihr keiner und niemand nimmt sozusagen das Geplärre der Alten ernst. Die ist da wie im Wahn, versucht sie alle zu warnen und keiner nimmt sie ernst. Und wir wissen aus den Erzählungen von Zeitzeugen, Hannah Arendt schildert das auch, dass es auch den Leuten sozusagen im Exil so ging. Keiner konnte das glauben, was die Deutschen in den Konzentrationslagern tatsächlich gemacht haben. Selbst wenn man es erfahren hat, dann hat man es sozusagen für unglaubwürdige Gerüchte gehalten. Und es gibt da auch eine sehr eigentümliche Parallele zu dem Überleben der Ida, denn auch ihre Paranoia werden eigentlich von der Erzählerin so geschildert, dass man sozusagen schon merkt, okay, sie übertreibt wirklich in ihrer Angst und das ist jetzt, sie verrennt sich da neurotisch in ihren paranoiden Vorstellungen und dennoch wissen wir aus heutiger Geschichte und auch in dem Laufe des Romans wird es eigentlich klar, dass sie in ihrer Angst den Herrschenden und in dem Fall den Deutschen eigentlich alles an Grausamkeiten zuzutrauen, durchaus recht hatte.
1: Vielleicht können wir jetzt auch nochmal zum politischen Gehalt des Buches zurückkommen und vielleicht so ein bisschen so die Frage, was für eine These steckt darin, wenn man diese Art von Geschichte und Geschichtsschreibung betrachtet, weil was ich hier jetzt auch an der Stelle zentral fand, ist ja, dass die Mitmenschen oder die Bürger Roms, die jetzt die zurückgekehrten Juden irgendwie betrachten und wahrnehmen oder auch nicht so richtig wahrnehmen, dass für die das Leben weitergeht und die Geschichte sich weiterdreht. Und du hast auch in dem Gespräch, das wir mit Maja Pflug und Claudia Ruschkowski geführt haben, gesagt, dass so ein bisschen eine geschichtsphilosophische These in diesem Buch drinsteckt. Was würdest du sagen, worin besteht diese These?
2: Ja, das Buch ist auch über den Paratext so angelegt, dass es eigentlich wirkt wie ein kurzer Ausschnitt, ein ganz kurzes Heranzoomen auf einen fast willkürlichen Ort innerhalb der Geschichte, der natürlich überhaupt nicht willkürlich ist, aber es erscheint so, dass man ganz kurz einen ganz kurzen Ausschnitt der Geschichte der Menschheit sozusagen sich einmal genauer anschaut. Und es gibt auch, glaube ich, ein Zitat, wo, ich bin mir gar nicht sicher, an welcher Stelle des Romans wer es sagt, aber ich glaube, es ist der Erzähler, der die historischen Abrisse gibt, der sagt, man kann sozusagen ein Geschichtsbuch durchblättern und an einer willkürlichen Stelle aufschlagen und man wird sehen, dass sich Ähnliches in der Menschheitsgeschichte immer zugetragen hat. Und es steckt darin sicherlich auch ein Stück jüdischer Geschichtsauffassung, was geprägt ist von 2000 Jahren Diaspora und 2000 Jahren Verfolgung, wo sozusagen auch gerade in den Vorahnungen der Juden und Jüdinnen, die in dem Buch geschildert werden, etwas an einer Geschichtsauffassung steckt, dass sozusagen in regelmäßigen Abständen es immer wieder zu Gewaltausbrüchen und Verfolgung kommt. Und das Buch selber stellt dem voran eine kurze Jahreszahl, nämlich ... 19... oder ... Und so endet der Roman auch wieder. 1948 ist ja ungefähr das Ende und dann kommt auch ... 19 ... Das heißt, hier wird auch schon angedeutet, es war schon immer so und es geht auch immer so weiter. Und das ist im Prinzip auch ein bisschen, glaube ich, der geschichtsphilosophische These des Romans, nämlich, dass es sozusagen eine Geschichte der Gewalt gibt, eine Subjektgeschichte, was sozusagen gesichtslos und automatisch über die Leute hinwegschreitet und das erlebt wird von den kleinen Leuten eigentlich als eine Art automatischer Vollzug, den sie nicht verstehen, der ihnen sinnlose Gewalt antut, und dem sie schutzlos ausgesetzt sind. Und der Roman ist da sehr radikal, er geht auch sehr weit. Es wird am Ende der Tod von Hitler und Mussolini auch geschildert. Und in dem Moment des Todes dieser beiden Herrscher werden sie in der Schilderung des Geschichtenerzählers auch gleichgemacht, indem sozusagen ihre kleinen, verrotteten Körper in irgendeiner Grube verscharrt werden und sie auch sozusagen genauso enden wie die Tausenden, die sie unterdrückt haben. Also auch die beiden Herrscher, die sozusagen an der Spitze der

0: Wald auch noch so ein bisschen darzustellen und wie es in die Geschichte von Krieg und unmittelbarer Nachkriegszeit halt irgendwie reingrätscht, nochmal den Nino zu Wort kommen lassen, der an einer Stelle mit seiner Mutter ins Diskutieren kommt.
1: Die glauben, sie könnten genauso weitermachen wie vorher. Merkst du das nicht? Aber hey, die täuschen sich mal. Sie haben uns echte Waffen in die Hand gegeben, als wir noch Rotznasen waren. Und jetzt machen wir uns einen Spaß daraus, ihnen ihren Frieden zu versauen. Wir mal. Wir schlagen alles kurz und klein.
2: Plötzlich musste er lachen. Dieser Gedanke, alles kaputt zu schlagen, schien ihn ganz außerordentlich zu erfreuen.
1: Und ihr bildet euch sogar ein, uns zurück in die Schule zu schicken, fing er wieder an.
2: Extra auf Hochitalienisch, um seine Mutter nachzuäffen.
1: Schriftliches Latein, mündliches Latein, Geschichte und Mathematik, Geografie. Geografie studiere ich jetzt bald direkt vor Ort. Und Geschichte ist bloß eine Komödie von denen. Die muss aufhören. Wir werden sie beenden. Und Mathematik. Weißt du, was meine Lieblingszahl ist, ey, Ma? Die Null! Bella, gib Ruhe da draußen. Ich komm ja gleich wieder. Die bilden sich ein, sie könnten uns nochmal reinlegen. Die üblichen Tricks, die Arbeit, die Abkommen, die Richtlinien, die hundertjährigen Pläne, die Schulen, die Gefängnisse, das königliche Heer und alles fängt wieder von vorn an, ja? Bang, bang, bang!
2: An diesem Punkt sah Ida in seinen Augen wieder diesen Blitzlichtblick, den sie zum ersten Mal in der berühmten Nacht seines Besuchs mit Quattro in der Flüchtlingsunterkunft gesehen hatte. Und während er Bang, Bang, Bang sagte, wirkte es, als ziele er mit dem ganzen Körper auf eine Schießscheibe, die im Grunde der Planet Erde war. Komplett rund und mit seinen Königreichen, Weltreichen und nationalen Republiken.
1: Wir sind die erste Generation vom Anfang,
2: setzte er wieder an auf dem Höhepunkt der Emphase.
1: Wir sind die Atomrevolution. Wir legen die Waffen nicht nieder, hey, Ma. Hey, Ma. Sie wissen nicht, wie schön das Leben ist.
0: Und ich finde, so eine Figur, wie wir sie jetzt kennengelernt haben, oder so ein Charakterzug des Nino, erklärt vielleicht mit, warum es den verschiedenen Fraktionen der italienischen Linken sozusagen quer in ihrem Hals liegen musste, in dieses Buch. Weil ich denke, die meisten Fraktionen der politischen Linken in Italien haben irgendwie einen positiven Bezug auf den Partisanenkampf halt irgendwie gehabt. Und jetzt kommt hier so eine uneindeutige Figur wie der Nino, der zuerst bei den Faschisten ist, dann sozusagen der Begeisterung halber zu den Partisanen überwechselt, dann in der Nachkriegszeit sagt, die Waffen gebe ich nicht wieder her, und der auf der einen Seite sowas wie eine Abrechnung halt irgendwie will mit den ganzen Leuten, wo aber auf der anderen Seite deutlich wird, er macht sich dieses Prinzip der Gewalt zu eigen. Und wie soll sowas einem runtergehen, wenn man von Literatur verlangt, dass sie irgendwie einem eine politische Erbauung oder sowas liefert?
3: Ja. Ja, und ich denke auch, die Figur auch der Holocaust-Überlebenden, die ja auch zentral ist und die, denke ich, auch stellvertretend ist für die Art von Figuren, für die Elsa Morante sich begeistert, die sozusagen geschlagen und traumatisiert von einer absolut monströsen Gewalt sind, die sie einfach nicht verstehen, hat ja auch etwas unglaublich Postheroisches und was sozusagen sich eigentlich für keine positive Erzählung benutzen lässt. Denn die Toten in Auschwitz waren durchweg sinnlose Tote und es gibt kein positives Opfernarrativ, was sich daraus spinnen lässt. Und da, finde ich, ist der Roman auch am stärksten, wo er das sozusagen auch so auf den Punkt bringt. Und ich finde, die Stelle, die du da vorhin vorgelesen hast, die zeigt auch so ein bisschen die Rolle, die die Überlebenden des Holocaust dann in der Nachkriegsgesellschaft hatten, wo auch das Verbrechen, dessen Opfer sie geworden sind, nicht verstanden wurde, aber auch nicht thematisiert wurde, denn es passte in gewisser Weise auch nicht in die Geschichtsbilder, weder der konservativ-bürgerlichen, die dann sozusagen die Republik wieder aufbauen wollte, noch eben der Kommunisten, die sozusagen gesagt haben, es ist hier eben der Gang der Geschichte und die Lokomotive der Revolution und die treiben wir jetzt voran. Und das sinnlose Opfer der nationalsozialistischen Vernichtung lässt sich da nirgends einordnen.
0: Ich denke, wir kreisen so gegen Ende der Sendung noch so ein bisschen um das Motiv und ich würde an der Stelle aber auch Claudia Ruschkowski nochmal zu Wort kommen lassen, die im Interview mit uns auch nochmal geschildert hat, was

0: Sie sagt, worin liegt für Sie eigentlich das Revolutionäre und auch durchaus Politische in diesem Buch?
1: Also es gibt ein Zitat von ihr. Das heißt, sie schreibt in der Zeitung L'Unità 76, als sie über La Storia reflektiert: Durch das dokumentarische Wachrufen des Zweiten Weltkriegs habe ich versucht, mich selbst und die anderen zu einer Öffnung des Bewusstseins für eine reale, in Klammern mögliche, Fragezeichen, Transformation der menschlichen Geschichte aufzurufen. Das heißt, es steckt dieses revolutionäre Moment, das steckt doch drin, aber es ist jenseits von Parteien und jenseits von Ideologien. Es geht in dem Moment wirklich wieder um jeden Einzelnen. Also was verstehe ich von der Geschichte? Lass ich mich täuschen von Leuten, die mir irgendwas erzählen, die mich in irgendetwas einspannen wollen? Halte ich es für möglich, die menschliche Geschichte, also mindestens in meinem kleinen Lebensraum, vielleicht sogar nur meine eigene Geschichte, mich zu ändern, um das Leben zu ermöglichen und nicht den Tod? Ich finde, die große Leistung von ihr besteht darin, dass sie diese Frage, ohne dass sie viele Fragezeichen dran macht, durch diese Gegenüberstellung der großen Geschichte und der kleinen Geschichte der Menschen, die ja wir sind, auf den Tisch bringt. Und natürlich fragt man sich selbst, muss das so sein?
0: Also Claudia Ruschkowski sagt, dieses Buch ist politisch und es liegt auch eine gewisse revolutionäre Perspektive da drin, aber eben anders als im großen Teil der Linken geschieht das halt durch eine Zuwendung zum Individuum. Und jetzt haben wir auch mit Claudia Ruschkowski und Maja Pflug darüber diskutiert, was bedeutet diese geschichtsphilosophische These, die vielleicht in diesem Buch drinsteckt und wo du ja auch ein gewisses Unbehagen angemeldet hast, wenn man diese Kontinuität der Gewaltgeschichte quasi so betont, wie Elsa Morante das tut, sich die Geschichte quasi in Gewalt auflöst und dann besondere historische Situationen und eine ganz spezifische Gewalt mit auch einer ganz bestimmten Motivlage vielleicht verloren geht und irgendwie sowas dabei rauskommt wie, es geht halt immer so weiter, und darauf reagiert hier Claudia Ruschkowski auch nochmal.
1: Sie stellt die große Geschichte zwischen die Geschichte der Menschen, also derer, die es erleiden, und dann überlegt man, es war der Holocaust, es war Vietnam, es war Irak, es war Syrien, es war Libyen, es ist Sudan, es ist Gaza, es ist die Ukraine, es ist Venezuela, es ist Haiti. Und da wollen wir sagen, das geht uns nichts an. Und was ich sehr, sehr wichtig finde, ist, dass die Verantwortung auf letztlich doch auf jeden Einzelnen zurückgeht. Denn ich finde, also Cesare Garbulli ist ein italienischer Literaturkritiker, der hat es wahnsinnig gut auf den Punkt gebracht. Der hat geschrieben zu La Storia in einem Vorwort: Das Leben kann nicht ständig benutzt werden. Man kann dem Leben nicht ständig Gewalt antun, indem man es ausnutzt. Irgendwann gibt es dann nämlich kein Leben mehr. Es verschwindet von unserem Planeten. Man kann es nicht endlos vergewaltigen. Das Leben ist kein unbegrenztes Gut. Und für mich ist La Storia ein Buch gegen den Tod. Gegen den Tod, den die Mächtigen, die sich dazu ernennen oder denen wir die Macht gegeben haben, weil wir sie gewählt haben oder dachten, sie würden in unserem Sinne für Frieden sorgen und für unser Leben, das Gegenteil tun, nämlich unseren Untergang herbeiführen und ihren eigenen auch. Das heißt, wir sind gefragt zu sagen, nein, wir verteidigen das Leben. Und so, denke ich, hat sie das mit La Storia gemacht. Deshalb ist dieses Buch sehr, sehr wichtig. Das gibt uns eine Kraft zu sagen, das lasse ich nicht mit mir machen. Das will ich nicht.
0: Ich denke, dass wir beide dem zustimmen, dass dieses Buch ein Buch gegen den Tod ist und dass es ein Aufschrei ist und ein Protest gegen die Gewalt. Aber ja, die Frage ist vielleicht auch so ein bisschen an dich, Jonas. Hat das für dich dein Hadern mit dieser geschichtsphilosophischen These aufgelöst?
2: Nicht wirklich, sondern es hat eher mein Unbehagen sozusagen konkretisiert mit einer bestimmten Lesart. Denn was Elsa Morante da ja tatsächlich macht, ist die große Geschichte und die großen Sinnerzählungen, warum sozusagen Krieg und politische Maßnahmen und so weiter nötig sind, in Frage zu stellen, indem sie es kontrastiert durch das subjektive Erlebnis. Und sie geht dabei aber so weit, dass sie subjektiv erlebte Gewalt überall gleich macht. Und das wird, und das, sie geht in dem Roman auch wirklich sehr weit, das wird irgendwann unterschiedslos. Und das kann sozusagen kippen auch in eine Nivellierung von historischer Schuld und zu einer Relativierung auch von Schuld. Ich denke, die Figur des Davide, über die wir schon gesprochen haben, ist dann ein zentrales Beispiel, der sozusagen selber verfolgter ist als Jude und Opfer von Gewalt und gleichzeitig im Roman aber auch zum Täter wird und im Partisanenkrieg gegen die Deutschen selber in einem unglaublich brutalen Moment sadistischer Gewalt einen Wehrmachtssoldaten zu Tode tritt und auch in einem sehr, glaube ich, einer der brutalsten Momente, die das Buch wirklich explizit schildert, wie er sozusagen mit roher Gewalt, also so lange in das Gesicht des deutschen Soldaten eintritt, bis fast nichts mehr davon da ist. Die Stelle würde ich auch ganz kurz vorlesen, beziehungsweise reflektiert die Figur Davide später auch nochmal auf diesen Moment und sagt dazu Folgendes. Ich bin ein Mörder. Im Krieg gibt es welche, die unbeschwert töten, als gingen sie auf die Jagd, aber ich habe jedes Mal einen Mord begangen. Und während er im Todeskampf lag, habe ich mir noch den Genuss verschafft, ihm mit Tritten den Rest zu geben. So bin ich genau wie er geworden, ein SS-Mann, der einen anderen massakriert. Das heißt, Elsa Morante geht hier so weit auf die subjektive Seite der Geschichte, dass irgendwann sozusagen Täter und Opfer tatsächlich verschwimmen. Und das passiert nicht nur in der Handlung des Romans, sondern das passiert tatsächlich auch in dem Paratext, wo die historischen Ereignisse geschildert werden. Auch hier wird sozusagen die Erzählung geht weiter und es wird sozusagen das Leid der Vertriebenen, also vor allem eben der deutschen Bevölkerung, wird angeführt in einem Atemzug mit den Toten der Atombombenabwürfe und später eben auch mit der Vertreibung der palästinensischen Bevölkerung durch die Israelis. Das ist ganz hinten im letzten Teil, in der letzten historischen Erzählung. Und ich denke eben, an diesen Stellen wird irgendwie deutlich, wie problematisch dieses Geschichtsbild auch ist, denn es nivelliert tatsächlich Täter und Opfer und es, es kann in den Extremstellen auch zur Relativierung von historischer Schuld eben benutzt werden. Und ich denke, zum Teil ist das auch ein bisschen das Geschichtsbild der 68er, die ja tatsächlich auch ein Problem sozusagen mit dem jüdischen Staat dann bekommen haben, als er sich eben selber sozusagen zur Selbstverteidigung aufgeschwungen hat und gesagt hat, also wir wollen keine Opfer mehr sein, wir wollen diese 2000-jährige Geschichte der Verfolgung jetzt in dem Moment beenden und bewaffnen uns selber und verteidigen uns gegen unsere Angreifer. Und ich denke, für Elsa Morante, die auch in dem Roman Judentum einführt als eine ein bisschen mythologische Gemeinschaft, die so ein ganz eigenes vorrationale Art des Denkens und Erzählens auch noch hat, auch für sie ist sozusagen, denke ich, die Selbstverteidigung Israels dann eben zum Problem geworden. Und ich denke, in der kritischen Geschichtsbetrachtung würde es auch genau darauf ankommen, sich anzuschauen, inwiefern ist doch sozusagen 1945 ein Ende erstmal des Holocaust, das militärisch erzwungen wurde und warum wird auch die Selbstbewaffnung Israels mit dem Ende des Holocaust eine Notwendigkeit. Aber ich denke, dass das eine Erkenntnis ist, die sich auch gerade durch und mit dem Roman La Storia argumentieren lässt und ich würde ihn deswegen auch nicht sozusagen in Bausch und Bogen verwerfen, sondern würde sagen, gerade durch die subjektive Erzählung beinhaltet er eigentlich ein Stück historische Wahrheit, an der ich festhalten würde.
0: Das ist, glaube ich, was ich ergänzen würde, dass ich glaube, dass Aspekte deines Widerspruchs in dem Roman selber eigentlich liegen. Und ich würde das gerade an dieser Figur des Davide festmachen. Also das, was du zitiert hast, ist ja eine Situation, wo der kleine Giuseppe quasi den Davide entdeckt in so einer italienischen Kneipe und der Davide da einen seiner Galatage hat und ziemlich berauscht ist und dann zu einer Rede ansetzt. Und das ist halt irgendwie so eine, wo man vielleicht erstmal auch mit berücksichtigen muss, da kommt die geschichtsphilosophische These vielleicht am meisten zum Ausdruck, aber es ist eine Figur, die berauscht ist, die in sich zerrissen ist, die am Rande des Wahns liegt und jetzt sozusagen so meint, so eine Vision halt irgendwie zu haben. Und da würde ich sagen, spielen verschiedene Aspekte eine Rolle. Und das mit der Geschichte der Gewalt stellt sich für mich so dar, dass der Davide eigentlich sehr genau sieht, das, was in der Shoah passiert ist, ist so unbegreiflich und ist so eine besondere Qualität der Gewalt, dass er nicht akzeptieren kann, dass die Geschichte danach einfach so weitergeht. Und also das heißt, dass sozusagen das Besondere oder das, was du vielleicht da einforderst, das betont er, glaube ich, sogar explizit. Und das, was eben das Problem ist, aber, dass die Geschichte objektiv weitergeht. Und in dieser Szene symbolisiert sich das an dieser Umgebung der Kneipe. Also die schauen da Fußball und spielen Karten und er betont, ich bin Jude und ruft das so in den Raum rein und die Leute sagen, ja, reg dich doch nicht so auf, also wir haben ja nichts gegen Juden oder ihr seid ja auch ganz normale Menschen, also und dadurch ist der Davide irgendwie so entwaffnet, weil er das, was er sozusagen sagen möchte, gar nicht zum Ausdruck bringen kann. Also das ist sozusagen die eine Ebene, die Geschichte, die große Geschichte geht objektiv weiter und die Figur des Davide ist eigentlich ein Einspruch dagegen, aber die Geschichte ist das Gleichmachende und nicht sozusagen diese Perspektive, die da drin liegt. Was der Davide noch geltend macht, ist ja so ein gewisser Anarchismus. Also wir hatten auch im Vorfeld der Sendung darüber gesprochen, es gibt da Parallelen zu dieser Simone Weil, einer französischen Philosophin, die dem Anarcho-Syndikalismus nahe war, aber das eben verbindet auch mit sozusagen so einem christlichen Mystizismus und einer bestimmten Geschichtsphilosophie. Das ist da sicherlich ein Einfluss. Aber was ich da sozusagen so interessant dran finde, ist, dass was ja Davide feststellt, ist, dass es eine Kontinuität der Herrschaft gibt. Und ich finde, das ist ein richtiges Urteil, auch wenn man sozusagen eine besondere historische Situation über diese Allgemeinheit nicht feststellen kann und wenn es darauf ankommt, den Nationalsozialismus in seiner Besonderheit zu analysieren oder Sachen, die danach passiert sind, dann hilft einem das vielleicht nicht unmittelbar weiter und doch stimmt es. Auch die Grundlage des Nationalsozialismus ist eine Geschichte der Herrschaft der Menschen über Menschen und das ist was Davide dann dazu führt zu sagen, jeglicher Macht bringe ich ein grundlegendes Misstrauen entgegen. Und das dritte ist die Selbstanklage des Davide. Und da ist, glaube ich, dass er sozusagen schildert, wie er den SS-Mann tötet, ist nur ein Aspekt davon. Das andere ist tatsächlich auch das spezifisch jüdische Erleben dieser Geschichte, nämlich, dass er seine bürgerliche Herkunft nochmal reflektiert und halt schildert, meine Familie war eine bürgerliche Familie. Also sie vertritt das Prinzip, das ich verachte. Und dann in dem Unfassbaren, dass er seine ganze Familie verloren hat und dass seine ganze Familie ausgelöscht hat, stellt er das fest, dass das bürgerliche Teil von ihm selbst ist und er gibt sich darüber eine Mitschuld an dem Tod seiner Familie eigentlich. Und ich habe das Gefühl, genau, das ist so ein wichtiger zweiter Teil dieser Selbstanklage, was auch, glaube ich, in der Shoah-Literatur ganz häufig vorkommt, dass die Davongekommenen auch nicht begreifen können, dass sie nicht umgebracht wurden und sich dann eine Schuld daran geben. Und ich glaube, das ist ein sehr realistisches Motiv dieses Teils auch der jüdischen Geschichte. Ja, vielleicht soweit als, nicht als grundlegender Widerspruch zu dir, aber als so ein bisschen so eine Ergänzung vielleicht.
2: Ja, auf jeden Fall. Ich würde tatsächlich so ein bisschen immer Zweifel und Unbehagen anmelden, wenn es sozusagen so um die ganz großen übergreifenden Konzepte wie sozusagen Herrschaft oder Geschichte der Gewalt oder so geht, weil ich das Gefühl habe, da verschwinden wichtige Differenzen, die teilweise dann doch sozusagen aufs Ganze gehen. Also sozusagen die Nachkriegszeit ist natürlich, und das beschreibt sie ja auch völlig richtig, sozusagen eine Zeit, in der Herrschaft und sozusagen der Staat und das Militär und die Polizei nicht aufgelöst sind, sondern es existiert weiter und es existiert auch das Privateigentum weiter und so weiter. Und trotzdem ist es eine Konfiguration und ein sozusagen eine politisch positiv bestimmte Herrschaft, die das Töten beendet und die sozusagen eine Situation überhaupt schafft, in der Fußball geschaut werden kann und in der sozusagen sich auch den schönen und leichten Dingen des Lebens überhaupt gewidmet werden kann. Und ich würde sagen, die Art der Politik und die politische Konfiguration, die solche Räume sozusagen offen hält, die sollte man nicht so leichtfertig einfach in eine Reihe stellen mit dem Nationalsozialismus, denn da gibt es zu große Unterschiede und auch wenn es sozusagen da auch Sachen zu kritisieren gibt, würde ich daran erstmal festhalten. Aber ich denke, du hast etwas sehr Wichtiges gesagt in Bezug auf den Roman, nämlich dass die Rede des Davide, die sehr oft auch in der Literaturwissenschaft als eine unmittelbare politische Äußerung von Elsa Morante angesehen wurde, ist eben kein politisches Manifest, sondern es ist sozusagen eingebettet in die Romanhandlung und dadurch eben auch sozusagen mit den Selbstwidersprüchen der Romanfigur auch ausgestattet und kann nicht einfach eins zu eins sozusagen als politische Botschaft übersetzt werden. Und ich denke, das ist das, warum ich auch so an dem Roman festhalte, auch wenn ich sozusagen politisch da vielleicht an der einen oder anderen Stelle Schwierigkeiten habe. Es ist in dem Sinne wirklich ein autonomes Werk, als dass alles sozusagen eingefasst ist in die Handlung und in den Kosmos, den das Buch ausmacht und sozusagen nach ästhetischen Gesichtsmerkmalen genau gestaltet. Und ich denke, das ist auch ein Festhalten der Elsa Morante eigentlich an der europäischen Tradition auch des Erzählens und der Kunst und der Kultur. Und ich denke, auch hier tritt sie selber in gewissem Sinne in einen Selbstwiderspruch, denn inhaltlich und politisch, geschichtsphilosophisch ist es sozusagen eigentlich eine große Kritik an der europäischen Zivilisation überhaupt. Und sie denunziert es in einer Art und Weise unglaublich provokativ als eine Geschichte der einzigen Gewalt. Aber formal hält sie doch sozusagen an dem, was am humanistischen und fortschrittlichen an der europäischen Zivilisation drinne liegt, hält sie fest. Und deswegen denke ich, ist es ein unglaublich gelungener Roman und ja, liebe ich ihn auch so sehr.
0: Ich glaube, ich würde nur einen Aspekt noch hinzufügen zu dieser Diskussion, dass ich denke, diese Räume, in denen diese Leichtigkeit und der Genuss möglich ist, sind prekär und müssen deswegen auch selbst Gegenstand der Kritik sein. Ich denke, so unaufgelöst müssen wir jetzt diese Diskussion hier erstmal stehen lassen. Wir haben viel über den Roman La Storia von Elsa Morante gesprochen, haben, denke ich, vielleicht die eine oder andere Hörerin angeregt, diesen Roman zur Hand zu nehmen. Der Roman ist in der Neuübersetzung 2024 im Verlag Wagenbach erschienen, übersetzt von Claudia Ruschkowski und Maja Pflug, denen wir an dieser Stelle nochmal danken für das Gespräch, das wir mit ihnen führen konnten. Danke an die Hörerinnen und Hörer für die Geduld und für das Interesse, das sie dieser Sendung entgegengebracht haben. Auf wutpilger.org findet ihr diese und andere Ausgaben von Wutpilger Streifzüge zum Nachhören. Dank gilt auch an Tina Klatte und Maximilian Schulz, die die Zitate aus La Storia eingesprochen haben. Und Dank gilt dir, Jonas, dass du mit mir diese Sendung bestritten hast.
2: Ja, vielen Dank, Lukas, für die Einladung. Es hat mir viel Vergnügen gemacht, mit dir hier über diesen Roman zu sprechen. Eine kleine Ergänzung noch, die 2024er Ausgabe ist eben ein Hardcover-Buch, deswegen auch recht teuer, aber der Verlag Wagenbach hat sich in bester Tradition von Elsa Morante dazu durchgerungen, eine günstigere Ausgabe für 20 Euro noch herauszubringen, die erscheint am 12.
3: Fangen wir jetzt mal von vorne an.
4: Street Art.
3: Digitale Bohem. Selbstausbeutung. Ladyfest. Feierabend-Terroristen.
4: Kulturelle, subkulturelle Gruppen.
3: Right-Girl-Bewegung.
4: Ja, und jetzt der 11. September. Mehr als genug Stoff.
5: Kannst du vielleicht einige Aspekte davon mal verbalisieren?
3: Achtung.
5: Über politisch, wissenschaftlich, kulturelle und gesellschaftliche Fragestellungen.
3: Organisieren und so.
5: Vandalismus.
3: Spaß.
5: Blick auf die Praxis.
3: Abgründig sehnsüchtigen Elektropop.
5: Läuft es gerade im Rahmen dieser ganzen Computer-Paranoia, Terrorangst?
4: Worthülsen.
5: Das geht gar nicht klar.
3: Alles wird gut.
5: Sind der Hoffnung, die quasi der politischen Realität gegenüberstehen?
3: Ich weiß, dass das immer so eine ganz schwierige Frage ist, aber
4: scheißegal.
5: Problematisch. Die tägliche Motivation quasi, dass es besser wird?

0: Das ist nicht ausgeschlossen, das ist eine ganz reale Gefahr. Und dann wäre der Durchmarsch in einem Bundesland und der Zugriff auf alle Ministerien, alle Verwaltungen und so weiter, wäre möglich.
1: Eine alleinige Regierung hat, das liegt in der Natur der Sache, die Möglichkeit, vieles aus dem eigenen Programm umzusetzen. Der Blick in die veröffentlichte Vorabversion des Wahlprogramms lässt dabei, wie es David Begrich vom Miteinander e.V. ausführt, das Ausmaß der Folgen einer AfD-Regierung deutlich erkennen.
2: Und wenn man das für bare Münze nimmt, und es gibt aus meiner Sicht keinen Grund, das nicht für bare Münze zu nehmen, dann würde die AfD natürlich bei denjenigen anfangen, die am verletzlichsten sind. Und das ist jetzt ganz ehrlich wahrscheinlich nicht der Facharbeiter weißer Hautfarbe, 45 Jahre alt, mit einem Jahresgehalt von Betrag einsetzen, ne? Sondern wahrscheinlich geht es da eher um Flüchtlinge mit einem unsicheren Aufenthaltsstatus. Oder die nächste Gruppe wären dann Bürgergeldempfänger. Oder die nächste Gruppe wären dann alleinerziehende Mütter. Also man arbeitet sich sozusagen von der Peripherie der sozialen, gesellschaftlichen Ausgrenzung Schritt für Schritt ins Zentrum vor. Das, glaube ich, muss man sich deutlich vor Augen halten, wenn man verstehen will, welche Politik die AfD umsetzen würde, wenn sie in Sachsen-Anhalt an die Regierung käme.
1: Dieser Teil der Programmatik, der aktiv das Leben für alle möglichen gesellschaftlichen Minderheiten und Empfängerinnen von Sozialleistungen erschweren soll, ist vor dem Hintergrund der Geschichte der AfD seit Gründung der Partei keine große Überraschung. Doch wie David Begrich anmerkt, werden davon weitestgehend alle Teile des zivilgesellschaftlichen und kulturellen Lebens von der AfD ins Visier genommen.
2: Der Entwurf von diesem Regierungsprogramm genannten Wahlprogramm geht ja weit darüber hinaus. Also sie arbeiten sich nicht nur an den üblichen Verdächtigen ab, sondern sie arbeiten sich an der Landeszentrale für politische Bildung ab. Sie arbeiten sich an den Kirchen ab. Also sie wollen den Vertrag der Staatskirchenleistungen kündigen und so weiter. Das heißt, im Grunde genommen, deshalb habe ich das als Laborsituation beschrieben, im Grunde genommen wollen sie sich aller Formen gesellschaftlicher, kultureller Opposition entledigen.
1: Was nach der Landtagswahl nach Wunsch der AfD passieren soll, ist also ein Angriff auf alle sozialen und kulturellen Lebensbereiche. Doch auch jetzt schon ist sie aktiv dabei, genau daran zu arbeiten, wie ein Blick in die Kommunalpolitik durch Robert von dem soziokulturellen Zentrum Zora in Halberstadt bestätigt.
0: Wir erleben jetzt schon in einigen Kreistagen, zum Beispiel in Salzwedel, das liegt ganz im Norden in der Altmark, oder jetzt in Anhalt-Bitterfeld, das liegt so im Osten, alles auch AfD-Hochburgen, dass jetzt schon, noch bevor die AfD überhaupt regiert, sie in den kommunalen Parlamenten schon Dinge durchsetzen kann, wie zum Beispiel die Nichtannahme von Hunderttausenden Fördermitteln vom Demokratie-Leben-Programm. Das haben sie in Salzwedel abgelehnt, also die CDU mit der AfD und anderen Kleinstparteien, Fraktionen. Und jetzt gerade in Anhalt-Bitterfeld haben sie so einen Annahmestopp beschlossen. Und das passiert jetzt überall. Also andere Themen sind dann so Deutschlandflaggenpflicht vor Schulen. Ja? Also wie so ein Lauffeuer im Jerichower Land durchgesetzt, CDU, AfD, dann Saalekreis und so weiter. Jetzt geht's los mit Arbeitspflicht für Asylsuchende oder Arbeitszwang, Zwangsarbeit. Hatten wir jetzt gerade in Magdeburg im Stadtrat, wurde jetzt in die Ausschüsse überwiesen. Passiert jetzt überall, wie so lehrbuchhaft. Also die AfD regiert faktisch jetzt schon, obwohl sie in den kommunalen Parlamenten noch keine absolute Mehrheit haben und die CDU da die Kommunalwahlen gewonnen hat. Also das ist die Situation jetzt schon vor Ort. Und es gibt halt sozusagen so Themen, da merkt man, da gibt es auch einfach inhaltlich riesen Schnittmengen. Das sind die gleichen Themen, die im Bund auch eine Rolle spielen, aber in den Kommunen kann man das anhand von Anträgen messen. Migration, Zivilgesellschaft und Demokratie, vor allem aber auch Klima- und Verkehrspolitik. Also das ist der Wahnsinn, was da überhaupt nicht mehr möglich ist an progressiver Verkehrspolitik. Das ist wirklich schlimm. Da sind nicht mal mehr Zebrastreifen sind da möglich bei diesen Mehrheitsverhältnissen, weil da der Kulturkampf jetzt schon quasi entschieden ist. Also die AfD ist in Sachsen-Anhalt, kann man sagen, vollständig normalisiert.
1: Es sind programmatische Punkte, wo so manch einer sich denkt, aber deswegen wählen die Menschen ja nicht die AfD. Immer wieder wurde von verschiedenen Seiten argumentiert, dass man nur diese Pläne öffentlich thematisieren müsse, dann würde sich die AfD entzaubern. Dieser Vorstellung erteilt David Begrich von Miteinander e.V. eine klare Absage.
2: Alle sozialwissenschaftlichen Untersuchungen in der Kernwählerschaft der AfD und auch in der zweiten Wählerschaft, also in der zweiten Wählergruppe der AfD, uns eigentlich einen ganz interessanten Befund vorlegen, nämlich sagen, dass die Zahl derjenigen, die die AfD aus Gründen der inhaltlichen Zustimmung wählen, zugenommen hat.
1: Dies gilt umso mehr in Sachsen-Anhalt, wo laut David Begrich die Ausrichtung der Partei schon sehr lange sehr eindeutig war.
2: Na, die AfD in Sachsen-Anhalt gehörte sehr frühzeitig zu den Landesverbänden, die die Radikalisierung strategisch vorangetrieben haben. Und da beißt die Maus keinen Faden ab. Die AfD ist durch und durch eine rechtsextreme Partei. Das kann ja sein, dass es da noch 5 Leute gibt, die irgendwie sozusagen ein rechtskonservatives Politikverständnis haben. Das würde ich jetzt gar nicht ausschließen. Aber alles, was wir auf dem Tisch zu liegen haben von Funktions- und Mandatsträgern, programmatische Aussagen, Reden im Landtag, Anträge im Landtag, alles, was in der innerparteilichen Debatte läuft, das sind alles wirklich, also der Zug ist durch. Die AfD ist eine rechtsextreme Partei.
1: Für Robert, der sich im soziokulturellen Zentrum Zora in Halberstadt engagiert, ist das selbstbewusste Auftreten der AfD, die im Wahlprogrammsentwurf auch nicht vor Nazi-Vokabeln zurückschreckt, auch Ergebnis der Umfragewerte und der langjährigen Ausrichtung der AfD.
0: Deswegen tritt die AfD dort schon seit Monaten mit extrem breiter Brust auf. Also die haben so viel Kraft, die können kaum laufen. Die formulieren einen ganz klaren Machtanspruch. Sie gehen selbst davon aus, dass sie das schaffen und sie leben von diesem Nimbus der Unbesiegbarkeit. So ganz, ganz wichtig ja generell bei faschistischer Kommunikation. Sie haben diese Umfragen im Rücken und haben sozusagen es jetzt schon geschafft, politische Prozesse jetzt schon so sehr zu beeinflussen und Faschismus so sehr zu normalisieren, dass sie diesen Nimbus mit breiter Brust, wie gesagt, kolportieren können.
1: Bundesweit wird die Stärke der AfD in Sachsen-Anhalt immer wieder thematisiert und vor allem auch nach Ursachen gesucht. Fragen, die aber für Menschen vor Ort wie Robert, welche in Sachsen-Anhalt aufgewachsen sind, eigentlich ganz klar sind.
0: Also warum ist das eigentlich nichts Besonderes, dass Sachsen-Anhalt vielleicht das erste Bundesland wird, in dem das passiert? Für uns vor Ort oder ja, die wir da sozusagen die sogenannten Baseballschlägerjahre mitgemacht haben, ist das nichts Neues, sondern es ist sozusagen schon immer Alltag gewesen. Also es war auch noch nie anders. Es gab vielleicht Qualitätsunterschiede an Straßengewalt, an Terror und so weiter, aber es war noch nie anders. Es gab überall Faschos, es gab überall lokale Hegemonien und so weiter und die haben sich ausgeweitet. Wir hatten in Sachsen-Anhalt die DVU, die schon in den 90ern über 10% geholt hat, eine rechtsextreme Partei. Wir hatten die NPD, die knapp gescheitert ist 2011. Die AfD hat 2016 ihren ersten großen Erfolg in Sachsen-Anhalt gehabt mit über 24%, knapp hinter der CDU. Und wir hatten schon bei der letzten Landtagswahl 2021, kurz vor der Wahl, eine Umfrage, da lag die AfD vorne, was zu einem Schock geführt hat und dann dazu geführt hat, dass es so einen Leihstimmeffekt gab zugunsten dann der CDU und Rainer Haseloffs.
1: Einen ähnlichen Effekt erhoffte sich die CDU unter Rainer Haseloff bestimmt auch für die kommende Wahl am 6. September 2026. Doch wie sich schon lange abgezeichnet hat, wird Rainer Haseloff nicht mehr weitermachen. Nun führt Sven Schulze als neuer Ministerpräsident die Landes-CDU in den Wahlkampf. Möchte die CDU dabei von der AfD Stimmen zurückgewinnen? In mehreren Fällen gab es aber dem gegenüberstehenden Versuche von AfD und CDU gemeinsame Politik zu machen. Auch wenn auf Landesebene eine klare Grenze gezogen wurde, wie David Bekrich von Miteinander e.V. resümiert.
2: Da hat es in Sachsen-Anhalt ja bekanntermaßen immer mal wieder Vorstöße gegeben, diese Interaktion politisch voranzutreiben. Aber diese Vorstöße sind in der Vergangenheit in Sachsen-Anhalt sehr deutlich abmoderiert worden. Und das muss man jetzt einfach mal konstatieren. Das lag in der Person des sachsen-anhaltischen Ministerpräsidenten Rainer Haseloff begründet, der mit einem gewissen Zeitverzug, in dem er sich das Agieren der AfD angesehen hat, begriffen hat, dass die AfD das Ziel hat, die CDU als den politischen Konservatismus in der Bundesrepublik Deutschland zu zerstören und zu sagen, also die Interaktion mit der AfD, mit denen in politische Interaktion zu gehen, würde sozusagen den Selbstzerstörungsmodus in Gang setzen. So, und jetzt haben wir eine neue Situation, Haseloff ist nicht mehr da. Und da ist ganz interessant, sich nochmal anzuschauen, wie ist denn der Begründungszusammenhang in der CDU-Debatte, was das Verhältnis zur AfD angeht. Haseloff hat immer sehr deutlich gemacht, dass er den Wertekanon der AfD, das kann man, glaube ich, so deutlich und unumwunden sagen, verabscheut. Ja? Haseloff war ein konservativer Katholik, der hatte mit der AfD nichts gemein. Und jetzt kommt Sven Schulze und Schulze lehnt die AfD auch ab, aber der Begründungszusammenhang ist ein anderer, der sagt nämlich, die können es eben einfach nicht. Und jetzt wird man mal sich angucken müssen, wie geht diese Debatte denn weiter? So, und wenn ich jetzt das nach vorne denke, dann glaube ich, es wird so eine Art Horse Racing geben. Das haben wir ja auch in Sachsen-Anhalt 2021 schon mal erlebt, dass dann die CDU sagt, also vor allen Dingen zu den Wählern von SPD und Grünen, aber auch der FDP und vielleicht sogar zu einigen Wählerinnen und Wählern der Linken, wählt uns, weil wir sind das Bollwerk gegen die AfD. Und dafür muss man dann aber auch natürlich etwas tun. Und wenn man sich jetzt das Wahlergebnis von Sven Schulze im Landtag von Sachsen-Anhalt anguckt, da gab es ja 2 Stimmen über den Durst für die Koalition. Also Schulze hat 2 Stimmen aus der Opposition bekommen. Und ich glaube, das ist so ein bisschen ein Fingerzeig dahin, dass alle jenseits der AfD begriffen haben, dass es bei diesen Wahlen wirklich um etwas geht.
1: Mit dem nun anderen Begründungszusammenhang bleibt offen, ob Sven Schulze auch nach der Wahl eine Zusammenarbeit mit der AfD durch die CDU in Sachsen-Anhalt ablehnen wird. Vor allem, wenn die AfD keine Alleinregierung stellen kann, wird die CDU sich entscheiden müssen zwischen übergreifender Bündnispolitik mit den demokratischen Parteien, um eine Nicht-AfD-Regierung zu stellen, oder welche Rolle sie als Opposition zu einer anderen Minderheitsregierung, zum Beispiel durch die AfD, einnimmt. Ganz im Sinne der Entzauberung der AfD gibt es aber auch, vor allem im Bundesdiskurs, wenig in Sachsen-Anhalt, noch eine ganz andere Sichtweise auf die Landtagswahlumfragen in Sachsen-Anhalt. So David Bickrich vom Miteinander e.V.
2: Und jetzt gibt es ja vielleicht auch Menschen, die sagen, ja, das ist alles nicht schön, aber Sachsen-Anhalt ist ja viel kleiner als ein Regierungsbezirk in Nordrhein-Westfalen, hat auch weniger Einwohner. Wenn da mal für 4 Jahre lang die Welt untergeht, ist das zwar unschön, aber keine Katastrophe. Und da würde ich einwenden, ich glaube, dass die AfD hier mal ausprobieren will, wie weit kann man denn mit der Außerkraftsetzung der Regeln der politischen Kultur der alten Bundesrepublik gehen. Ja, es gibt so ein Try-and-Or-Verfahren und die Lerneffekte, die rechtsautoritären Lerneffekte, die wird man danach versuchen, im Westen umzusetzen. Das heißt, es ist hochrelevant, kommt die AfD in eine Situation, in der sie sozusagen in einem ostdeutschen Bundesland wie Sachsen-Anhalt diesen Experimentierraum errichten kann und das alles einmal durchspielen kann und dann sagen kann, gut, also bei einem besonders repressiven Polizeiaufgabengesetz, da sind wir vielleicht gescheitert, aber bei der, was weiß denn ich nicht was, Unsichtbarmachung von bestimmten gesellschaftlichen Minderheiten, da haben wir uns vollkommen durchgesetzt.
1: Das Laborexperiment Sachsen-Anhalt wäre also durchaus der relevante nächste Schritt der AfD auf dem Weg zur Macht, mit der sie dann auch direkt als Regierungspartei den demokratischen Rechtsstaat demontieren kann. Die Frage, die für alle Menschen, welche für die Freiheit der Menschen als gleichberechtigte Wesen eintreten, nun im Raum steht, ist wie umgehen damit. Dafür sieht David Bickrich vom Miteinander e.V. einen Ansatz in der aktuellen politischen Kommunikation.
2: Die AfD ist sehr laut. Auch in ihrer strategischen Kommunikation ist sie sehr laut. Und jetzt ist die Frage, wer geht denn in die politische Kommunikation mit dem breiten Feld jener Wählerinnen und Wähler, die sich indifferent verhalten zur AfD und auch zu ihrem Politikangebot? Also wir müssen ja uns nicht mit der Kernwählerschaft der AfD auseinandersetzen, weil da wird die AfD schon dafür sorgen, dass die sozusagen in einem Zustand der dauerhaften Mobilisierung bleiben und dass die am Ende die AfD auch wählen. Aber es gibt ja eine Wählergruppe, und die ist in Sachsen-Anhalt gar nicht klein, die hochvolatil ist. Und das heißt, diese Gruppe in der strategischen Kommunikation aller anderen Parteien nochmal darüber nachzudenken, wie könnte man diese Wählerinnen und Wähler denn erreichen. Ich glaube, man darf einen Denkfehler nicht machen. Also die Wahlen in Sachsen-Anhalt werden nicht im Internet gewonnen. Also Ulrich Siegmund ist ja der ungekrönte TikTok-König und Instagram-Kaiser, gar keine Frage. Und da ist er auch unglaublich reichweitestark. Aber wenn ich mir das jetzt angucke von der soziografischen Zusammensetzung, dann ist es nicht die Generation TikTok und Instagram, die sozusagen die Wahlen entscheidet, sondern die Generation Super-Ilu oder die Generation Mitteldeutsche Zeitung. Ne? Also diejenigen, die so zwischen Mitte 40 und Mitte 60 sind. Und diese Gruppe, für die Politik ein weit entferntes Hintergrundrauschen ihres Alltags ist. Und da rede ich jetzt nicht von denjenigen, die unruhig werden, wenn sie das 6.50 Uhr Interview im Deutschlandfunk verpassen. Oder die irgendwie Herzrasen kriegen, wenn die 3 überregionalen Tageszeitungen, die sie abonniert haben, morgens nicht im Kasten sind, sondern diejenigen, die für die Politik ein weit entferntes Hintergrundrauschen ist, die strategisch ins Visier zu nehmen und zu überlegen und zu sagen, wie können die denn angespielt werden? Wie kann man die in eine politische Kommunikation verwickeln, die am Ende nicht auf die AfD hinausläuft? Und dann will ich noch einen letzten Punkt machen, der mir besonders wichtig ist. Man kann zu diesen ganzen ostdeutschen Identitätsdebatten, die wir in den letzten Jahren erlebt haben, sehr unterschiedlich stehen. Und ich weiß, dass ich da auch eine kontroverse Position einnehme. Aber es sollte eines nicht passieren. Es sollte nicht passieren, dass eine Situation entsteht, in der die AfD ein Abo löst auf die kulturelle Erinnerung der Ostdeutschen. Das darf nicht passieren.
1: Die Indifferenten zu erreichen. Das ist auch eine Frage, der sich die verschiedenen Medien umso stärker stellen müssen. Egal, ob das eine mitteldeutsche Zeitung ist, welche die AfD wörtlich zitiert, ohne den Nazi-Jargon darin zu kritisieren. Ein öffentlich-rechtlicher Rundfunk, der in eine Talkshow nach der anderen AfD-Politiker einlädt. Oder die freien Radios, welche zu häufig den diskursiven Transfer zwischen hochspezifischen Inhalten und einem allgemeinen Publikum vergessen. Und für die politischen Parteien der Bundesrepublik, die schon seit Jahren mit ihrem gesellschaftlichen Bedeutungsrückgang kämpfen, hat David Begrich vom Miteinander e.V. auch eine klare Empfehlung.
2: Wenn man die Wählergruppe der Indifferenten erreichen will, dann muss man den Versuch unternehmen, rauszugehen aus dem Modus operandi zu sagen, naja, wir konkurrieren im Bespielen des politischen Resonanzraums im Wesentlichen die sehr kleine, postmaterialistisch ausgerichtete Wählerschaft. Da muss man ganz ehrlich sagen, die ist in Sachsen-Anhalt, ist die minimal, das sind drei Stadtteile. Denen muss man nicht erzählen, dass man nicht AfD wählen muss, darf oder soll oder weiß ich nicht was. Das ist nicht notwendig, sondern man muss diejenigen versuchen, in eine Kommunikation einzubeziehen, die bei den letzten Wahlen immer die Erfahrung gemacht haben, dass sie nur die Wahlplakate der AfD sehen und den Eindruck haben, andere Parteien würden sich nicht für sie interessieren.
1: Für Politik und Medien ist also eigentlich klar, was es braucht, um sich für den Erhalt der Demokratie im autoritären Sog der aktuellen Vielfachkrisen einzusetzen. Und es ist auch noch nicht zu spät, wie Robert aus dem soziokulturellen Zentrum Zora in Halberstadt betont.
0: Es gibt auch Dinge, die funktionieren für die AfD nicht wie so ein Automatismus. Zum Beispiel finden sie bei Kommunalwahlen, wo man ja so lange Kandidatenlisten hat, finden sie nicht genug Kandidaten, weswegen jetzt bei der letzten Kommunalwahl einige Plätze zum Beispiel, die sie gewonnen hatten, unbesetzt blieben. Da hat zum Beispiel dieses alte Strategie, von der man immer glaubte, dass die wie so ein Automatismus funktioniert, nämlich eine rechtsextreme Partei auch als das zu bezeichnen und es zu stigmatisieren, hat dann auch funktioniert. Weil sie nicht genug Leute gefunden haben, die sich trauen, mit ihrem Gesicht auch dafür zu werben. Das ist im Moment noch eine Ressource, würde ich sagen. Und auch auf der Ebene der staatlichen AkteurInnen, Verwaltung, kulturelle Akteure, da ist es noch nicht gekippt, das kann man nicht sagen. Das ist nicht unsere Beobachtung. Natürlich Polizeiapparat und so weiter, das ist ganz klar. Da gibt es genug Skandale, kann man alles nachlesen. Aber auf dieser Ebene der staatlichen Akteure gibt es da auch noch viele Ressourcen. Ja, zur Zivilgesellschaft in Sachsen-Anhalt. Als diejenigen, die wir versuchen, da unseres beizutragen, das aufzuhalten, ist natürlich völlig anders aufgestellt, auch aus historischen Gründen als beispielsweise hier in Hamburg oder in anderen alten Bundesländern. Sehr dünn, sehr ausfragmentiert, aber da ist einiges in Bewegung. Gerade seit ungefähr zwei Jahren ist einiges in Bewegung gekommen. Also nicht nur, dass es überall auch in Kleinstädten, Mittelstädten Demonstrationen gab, sondern die haben sich dann nachhaltig transformiert auch zu Bündnissen. Also bei den Bündnistreffen in so einer kleinen Stadt wie Halberstadt mit knapp unter 40.000 Einwohnern, Demokratiebündnis dort, sitzen bei jeder Sitzung 40, 50 Leute. Das ist schon wirklich stark. Also da passiert was und das sind dann wirklich breite Zusammenschlüsse von eigentlich allen Akteuren, die da noch gesellschaftliches und kulturelles Leben verteidigen und an den Start bringen und Veranstaltungen organisieren und so weiter.
1: Und genau deswegen will schließlich die AfD in diesem Bereich den Menschen das Leben möglichst schwer machen, weil sie hier den größten Widerstand gegen ihre menschenverachtende Politik erwartet. Doch es wird nicht reichen, sich einfach von dem neofaschistischen Projekt der AfD zu distanzieren, sondern eine radikale Freundlichkeit aus diesen Organisationen und Zusammenschlüssen heraus ist dringend geboten, so Robert.
0: Es braucht irgendwie einen konkreten Nutzen für Menschen. Genau, dann ist es, glaube ich, auch so eine gelebte, das ist jetzt, klingt ja auch wie so eine Banalität, aber ist es eigentlich überhaupt nicht. Vor allem, wenn man ja viele linke Orte kennt oder auch vor allem Orte kennt mit höheren Schwellen, Haltungsfragen, radikale Freundlichkeit und das auch authentisch. Also ernst gemeint. Genau, also radikale Freundlichkeit als Gegenmittel gegen Einsamkeit, als Gegenmittel gegen eben rechte Mobilisierung und Rattenfänger und vor allem immer mit dem Ziel, konkrete Bindungen entstehen zu lassen. Das ist auch sowas. Das klingt so banal, aber wir haben mit den Menschen, und die sind wirklich alle nicht, die sind nicht links, die kommen da auch nicht als Linke hin, die äußern sehr, sehr schwierige Sachen. Und wir bleiben aber mit ihnen im Gespräch, beziehen klar Stellung, ziehen eine rote Linie und sagen, das hat hier nichts verloren. Aber wir behalten mit dir eine Bindung und bleiben, und daraus entstehen dann tatsächlich sehr interessante Sachen und auch Biografien.

Herzlichen Glückwunsch, Wolfgang Schöbel. Mit mir geht's da machen. Und Gold in deinen Augen. Wünsche ich später im Radio.

0: Ja, damit starten wir unsere Kippestunde für diesen Monat und heißen alle herzlich willkommen mit diesem Musikwunsch von unserem Verkäufer extraordinär Peter Friese, den ihr auch schon in der Dezemberausgabe letzten Jahres als Covermodel erleben durftet. Er hat sich zwei Songs gewünscht von Frank Schöbel und wir haben uns Gold in deinen Augen ausgesucht, weil es irgendwie ganz nett von den beiden Klang. Und ich bin auch wieder nicht allein im Studio, was mir sehr gefällt. Ich darf wieder zwei KollegInnen begrüßen von der Kippe. Einmal den Leander. Hallo Leander. Wie geht's dir?
1: Mir geht's gut.
0: Wunderbar. Das freut uns zu hören. Und natürlich auch meine Kollegin, Chefin Sandy Feldbacher. Hallo.
2: Hallo, schön wieder hier zu sein.
0: Ja, wunderschön, denn wir haben wieder ganz viele Themen für euch und da bist du natürlich auch wieder sehr heavily involved, sag ich mal gerne. Wir haben viele interessante Themen zum Titelthema, die Stadt in Bewegung, Visionen und Projekte für Leipzigs Verkehr und ebenso natürlich weitere Inhalte, die alle möglichen Themen spannen. Wir haben wieder Buchrezensionen dabei, da könnt ihr euch drauf freuen. Wir haben wieder Neues vom Amtsgericht, was für mich immer ein Highlight ist. Wir haben ein Interview mit einem Armutsforscher, was ich total spannend fand. All das und vieles mehr werdet ihr heute hören, nebst unseren Musikwünschen, denn nicht nur Peter hat sich Songs gewünscht, wir haben auch noch andere VerkäuferInnen, also auch da könnt ihr euch noch drauf freuen, ihr kriegt noch ein bisschen buntere Musikauswahl dieses Mal und nicht nur von der Redaktion und vom Vertrieb, sondern auch von unseren Verkaufenden, was mich besonders freut. Und bevor wir aber den nächsten Song spielen, fangen wir, denke ich, schon mal direkt mit ein bisschen Inhalt an, damit das am Ende wieder nicht zu kurz kommt. Und da geht es wieder, wie immer bei uns, direkt los mit Bettine Reichelt, unserer Kolumnistin, die diesmal zum Thema Straßenverkehrsordnung einen Artikel, eine Kolumne geschrieben hat. Und da wird auch ein bisschen der Bogen gespannt zu politischen Themen, wie das bei ihr immer der Fall ist. Es ist ein soziales Blatt und ein politisch engagiertes Blatt. Und deswegen freuen wir uns natürlich auch immer, wenn Frau Reichelt ein bisschen Weltpolitik mit reinbringt, ein bisschen Einblicke in unser aktuelles Geschehen. Und so ist es eben auch wieder dieses Mal der Fall, ohne zu viel zu verraten. Da müsst ihr dann reingucken. Und jetzt hätte ich sie schon fast wieder vergessen, das Foto des Monats, das dürfen wir nicht vergessen, auch wenn wir da nicht so viel zu berichten haben, weil es natürlich nur ein Foto ist, ist im Radio schwierig zu vermitteln. Aber es ist wieder ein richtig schönes und es ist diesmal wieder aus unserem Team eines, denn unsere Layouterin und Designerin Diana Richter hat diesmal das Foto des Monats beigetragen und dabei auch einen kleinen Quote, den ich gerne vorlesen kann. Die Einzigartigkeit des Augenblicks in einer Fotografie eingefangen bedeutet die Verlängerung der Unendlichkeit. Und das Foto ist entstanden am Moritzsee, den bestimmt viele LeipzigerInnen kennen werden und der jetzt gerade bei diesen Temperaturen umso attraktiver auch für uns alle ist. Mhm. Aber Bettine Reichelt hat diesmal nicht nur ihre Kolumne beigetragen, sondern auch eine Rezension. Sandy, weißt du etwas mehr dazu? Wir haben sie natürlich gelesen. Aber ich zumindest bin mit den Werken von Titus Müller nicht so vertraut, der hier zensiert wurde.
2: Ich habe es jetzt tatsächlich auch nicht mehr ganz so parat, aber Bettine Reichelt ist sehr fasziniert von ihm. Ich glaube, weil er auch so ein bisschen aktuelle Weltpolitik gut und wie soll ich sagen?
0: Kontextualisiert so ein bisschen.
2: Genau, ja. Und und sie schreibt sehr begeistert darüber und man kann den Autor tatsächlich auch erleben demnächst.
0: Das ist jetzt schon ganz bald.
2: Am kommenden Wochenende, genau.
0: Genau.
2: Also Bettine Reichelt ist ja, wie vielleicht manche wissen, nicht nur Autorin, sondern auch Pfarrerin tatsächlich. Mhm. Und der Autor liest gibt eine Lesung in ihrer Gemeinde in, ich glaube, Nauenhof, Ammetzhain, so die Ecke dort.
0: Also es ist die Kirche Klinger mit A am Ende. Genau. Also wenn ihr daran interessiert seid, am 9. Mai Um 18 Uhr wird der Titus Müller aus seinem Buch Die Dolmetscherin lesen. Das ist ein historischer Roman und auf der Bestsellerliste ist es wohl auch schon gelandet. Also da habt ihr theoretisch auch noch einen kleinen Tipp am Rande. Aber das ist auch eigentlich jetzt nur das Vorspiel zum großen Titelthema. Wir sind im Verkehr tief drinne und wenn ihr die erste Seite des Titelthemas aufschlagt, die ersten beiden Seiten, werdet ihr sofort überrumpelt, fast schon total
2: überrascht,
0: genau, von wunderschönen Illustrationen von Stefanie Wöppelmann, die bei uns immer die Illustrationen beiträgt. Und umringt von diesen Illustrationen ist dein Text Hoch hinaus und unter der Erde, Verkehrsvisionen für Leipzig.
2: Ja, also vielleicht zu dem Titelthema muss man sagen, Verkehr ist ja immer ein beliebtes und kontrovers diskutiertes Thema in Leipzig und deswegen wurde das auch in unserer letzten großen Redaktionssitzung, die wir immer einmal im Jahr mit unseren Ehrenamtlichen zusammen machen, wurde das auch sich sehr gewünscht und es gab ganz viele Ideen dazu. Aber wir wollten nicht so einsteigen in diese tagespolitischen Sachen, weil ich glaube, das wird an anderer Stelle schon sehr häufig
0: absolut
2: auch thematisiert und auch manchmal so ein bisschen zu Tode
0: absolut diskutiert. Fahrrad versus Auto ist natürlich vorhanden in dieser genau. Ausgabe, aber wir wollten es nicht als einziges Thema stehen lassen.
2: Genau, deswegen wollten wir so ein bisschen in die Zukunft blicken einerseits und auch so ein bisschen schauen, was gibt es eigentlich für Wünsche und Visionen über den Verkehr in Leipzig. Und da versuche ich ein bisschen einen Überblick zu geben, was gibt es für realistische und sehr aktuelle, aber auch sehr ein bisschen utopisch anmutende Visionen über den Leipziger Verkehr. Also ne, sehr realistisch und sehr greifbar ist ja schon der Parkbogen Ost, der ja schon am Entstehen ist.
0: Ja.
2: Und ich will gar nicht so viel verraten, dann gibt es noch verschiedene andere Themen. Und aber das Utopischste ist vielleicht die Leipziger Seilbahn, die an manchen Stellen immer mal wieder vorgeschlagen wird, aber die natürlich noch nicht über den Vorschlagscharakter hinausgegangen ist.
0: Fühlt sich schon
2: aber
0: sehr utopisch an.
2: Aber auch ein schönes Bild ist.
0: Total.
2: Und ich mir gut vorstellen kann.
0: Es hat so einen sehr urlaublichen Charakter, einen Tourismuscharakter, diese total. Seilbahn im Leipzig. Ja. Irgendwie fühlt sich das nicht so 100% passend an, aber gleichzeitig würde es auch unser Stadtbild wahrscheinlich ein bisschen verändern. So.
2: Genau, und es gibt gute Argumente dafür.
0: Ja, und die könnt ihr dann rausfinden auf der Seite 6 und 7. Und sogar ein bisschen noch. Nee, da geht's schon los mit uns.
2: Genau. Vielleicht, um Leander mal reinzuholen, wie bist du denn im Leipziger Verkehr unterwegs?
0: Das ist eine gute Idee.
2: Und wie zufrieden bist du damit?
1: Ich fahre eigentlich nur öffentlich. Fahrradfahren bin ich ehrlich gesagt zu faul. Und mein Fahrrad muss ich auch reparieren lassen. Ich nutze Öffis. Ich bin eigentlich sehr zufrieden mit denen. Man muss dazu sagen, ich habe das Glück, dadurch durch mein freiwilliges Jahr den freiwilligen Ausweis zu haben und dadurch ein vergünstigtes Ticket zu besitzen. Mhm. Weil sonst ist es schon verrückt, wie teuer es ist.
2: Das stimmt.
1: Aber vom reinen Prinzip finde ich die Leipziger Öffentlichen eigentlich recht gut.
0: Absolut, ja. Da reihe ich mich mit ein als Fahrrad, nicht Skeptiker, aber zumindest Meider aus verschiedensten Gründen. Ich bin froh, wenn alle Leute das Fahrrad nutzen, aber mir ist es hier in Leipzig doch auch, es hat negative Aspekte auch. Ich will nicht zu sehr in diese Debatte wieder mit einsteigen. Wir haben auch noch einen kleinen Artikel, der so ein bisschen in die Vergangenheit blickt und wie es so gewachsen ist, dass Leipzig nicht die fahrradfreundlichste Stadt der Welt ist. Aber es ist nun mal der Status quo und so. Mhm. Muss man auch vielleicht ein bisschen Mut besitzen, um in Leipzig mit dem Fahrrad unterwegs zu sein.
2: Es wird aber auch immer besser.
0: Ja, das muss man auch sagen. Man merkt, dass sich die Bevölkerung ein bisschen wandelt und der Fahrradweg immer mehr gewollt und gewünscht ist und deswegen auch immer mehr entsteht. Und da ist dann eher die Frage, wie schnell das geht und ob das auch noch schneller gehen könnte. Aber da gehen wir sicherlich auch noch ein bisschen drauf ein. Genau. Vielleicht machen wir noch einen Titelthemeninhalt und

0: Ort im Leipziger Osten, in Sellerhausen, bei der Permoser Straße. Erstmal bin ich total an der falschen Tür angelangt, weil man so ein bisschen von Google zum MitarbeiterInnen-Eingang geführt wird. Da geht's dann nur mit so einer Scheckkarte rein und die habe ich natürlich nicht gehabt. Deswegen musste ich einmal umpudding, konnte da einen Mitarbeiter zum Glück fragen, wo es denn hier zum Besuchereingang geht, und habe es dann auch geschafft zum Timo Huben, der dort mitverantwortlich ist für dieses Projekt AIAMO, wie es heißt. Also alles groß geschrieben, AIAMO. Was dieses Akronym bedeutet, haben wir auch hingeschrieben, und zwar Artificial Intelligence and Mobility. Was sich hinter diesem fancy Namen verbirgt, habe ich dann versucht aufzudröseln mit ihm, denn er ist natürlich tief in der Materie drin als einer der leitenden Personen in diesem sehr großen Projekt, wo die Stadt Leipzig so große Unternehmen wie Bosch oder T-Systems von der Telekom mit dabei sind. Die haben nämlich so Sensoren aufgestellt bei uns hier in der Stadt, verteilt überall, um die Feinstaubbelastung hier in Leipzig zu messen in Echtzeit und gleichzeitig mit vielerlei computertechnischer Berechnung zusammen dann einen digitalen Zwilling der Stadt zu kreieren, der sowohl von echten Daten gefüttert als auch von Berechnungen umschrieben wird sozusagen, und mit dem dann am Ende unsere Verkehrsplanung und unsere Verkehrssteuerung der Zukunft um einiges grüner, um einiges smarter gestaltet werden soll. Bei solchen Hightech-Projekten gibt es natürlich auch immer viele Bedenken. Gerade wenn das Wort Artificial Intelligence, KI fällt, habe ich zumindest auch immer sehr viele Bedenken. Und auch die habe ich natürlich dann versucht zu adressieren in unserem Gespräch. Und da hatte der Herr Huben auch, wie ich fand, sehr gute Antworten drauf. Also es ist jetzt nicht so, dass wir eine neue Datenkrake in unsere Stadt einladen mit diesem Projekt, sondern eher, dass wir sehr anonymisierte Daten nutzen hier und dass dieses ganze Projekt auch eher einen ziemlichen Nutzen für uns als Zivilgesellschaft haben kann in der Zukunft, so wie es mir präsentiert wurde. Und deswegen bin ich ganz froh, dass ich dieses Gespräch geführt habe und diese Einblicke erhalten, denn ja, das ist wieder so ein Ding, dieses AIAMO, wie alles vom Helmholtz-Institut und vom UFZ, die machen total faszinierende Arbeit, aber sind halt auch so eine Blackbox, wie man so schön sagt. Also das sind sehr wissenschaftliche Inhalte, und die zu vermitteln, die zu verstehen als Laie, das kommt nicht von ungefähr. Deswegen hoffe ich, dass das vielleicht dann bei unseren LeserInnen ein bisschen leichter zu verdauen ist in dieser Artikelform. Genau.
1: Ja, ist auf jeden Fall sehr spannend.
0: Ja, wollte ich gerade sagen, hat es euch interessiert?
1: Ja, auf jeden Fall. Das fand ich auf jeden Fall sehr spannend, und da mal einen Einblick zu bekommen.
0: Ja, genau. Ja. Und halt auch ja dieser Blick in diese, hinter diese Kulissen, in diesen großen Komplex. Also letzten Endes sind das halt auch nur größtenteils Büros, aber die haben halt auch so einen crazy Quantencomputer da irgendwo in ihren Kellern stehen, der so wirklich die Berechnung der Zukunft machen kann und so. Also ist schon ein interessanter Komplex, dieses UFZ. Aber wir wollen euch gar nicht zu sehr mit dieser Wissenschaftsschiene überrumpeln. Wir haben wieder schöne Musik. Und während Peter sich das Ganze in Form einer Ansage gewünscht hat, haben wir noch ein paar andere VerkäuferInnen, die ich um einen Songwunsch gefragt habe. Und statt mir den einfach zu nennen, haben sie die Chance ergriffen und eine kleine Performance uns gegeben. Und deswegen hören wir uns jetzt zuerst die Darbietung unseres Verkaufenden an und dann den Song selbst. Und ich würde sagen, wir haben zwei Interpretationen eines Songs von zwei Verkäufern. Deswegen fangen wir vielleicht erstmal an mit der einen Darbietung und dem einen Song. Und das ist Roman Jolt.
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0: Ja, da habt ihr einmal beide Versionen gehabt. Einmal die von Roman Scholz und einmal die vom, gut, Original ist so relativ, weil es ein Volkslied ist, aber diese Version kam von A. Gönivirak. Und das ist ein Song, der heißt, ja, im Original ist es eine Herausforderung, der ich mich jetzt einfach mal stelle. De Cheretnek Hainal Shilak Leni. Und das heißt übersetzt auf Englisch, But I want to be a morning star. Und diese Sternen-Thematik, die wird uns weiter verfolgen. Aber ich will ein Morgenstern sein von Pesheli Attila. Und somit haben wir ja auch schon wieder einen ganz großen Spagat von Frank Schöbel gemacht und beweisen wieder mal, dass die Kiffer ein sehr weitläufiges Interessenfeld abbilden kann, wenn wir denn möchten. Und wir machen weiter, denn wir haben natürlich noch so, so viele Inhalte für euch und wir wollen allen, die bei dieser Ausgabe mit teilgenommen haben, natürlich auch genug Raum geben. Und wir sind auch noch nicht ganz fertig mit unserem Titelthema Verkehr in Leipzig. Wir haben noch einen Artikel und zwar von einer unserer ehrenamtlichen ContributorInnen. Das ist die Verkehrswende in Leipzig.
1: Genau, das ist ein meinungsbetonter Beitrag, würde ich sagen, ja. Von Marie Miggelbrink. Grüße gehen raus. Ein Foto hat Diana Richter beigesteuert, also unsere Kollegin, die auch das Foto des Monats gemacht hat in dieser Ausgabe. Genau, und Marie Miggelbrink, wie gesagt, schreibt aus ihrer Perspektive quasi über den Leipziger Verkehr, aber holt auch ein bisschen weiter aus und schreibt auch darüber, wie sich in den verschiedenen Städten stadtplanerisch die Ressourcen für Verkehr entwickelt haben.
0: Das fand ich wirklich faszinierend. Das wusste ich auch vorher so nicht. Diese Aufteilung, das war mir gar nicht bewusst. Dass es quasi früher den Wunsch gab, gewisse Teile des Lebens auf gewisse Teile der Stadt aufzuteilen und diese nicht zu sehr aneinander zu lassen.
1: Genau.
0: Was ja total entgegen unserer jetzigen Vorstellung einer schönen, bunten, begehbaren Stadt irgendwie geht.
1: Man muss sich halt zurückversetzen, das war halt nach 45 dann direkt, als dann wieder aufgebaut wurde und da war natürlich das Auto auch noch nicht in dem Maß vorhanden wie heute und da war es natürlich das Zukunftsding.
0: Ja.
1: Ne? Das muss man vielleicht auch aus dieser
0: Absolut.
1: Perspektive sehen und dass man das dann vielleicht auch angestrebt hat und es ist spannend, das zu vergleichen mit heute, wie sich das jetzt gewandelt hat. Weil,
0: wenn der Plan halt war, dass irgendwie jeder dritte Haushalt vielleicht ein Auto hat oder so. Ja. Oder dass und das ist jetzt dann so Clash mit unserer Realität, in der wir irgendwie das Zehnfache an Autoaufkommen haben, als das, was vielleicht früher geplant wurde. Dann wird schon ganz deutlich, warum wir jetzt solche Probleme haben in unserem Stadtverkehr.
1: Genau, und warum wir jetzt wieder genau in die andere Richtung oder viele genau in die andere Richtung denken.
0: Genau.
1: Genau, weg vom Auto. Also,
0: genau. Also auch diese autogerechte Stadt als irgendwie Ziel oder erstrebenswerte zentrale These der Stadtplanung nach dem Zweiten Weltkrieg war mir gar nicht unbedingt so bewusst. Macht natürlich total viel Sinn. Deutschland, Autoland, bla bla bla. Aber hat man irgendwie nicht so auf dem Schirm, dass auch die Stadtplanung da schon so mitgezogen hat.
1: Genau.
0: Auch weil ja so viel historische Schritte in deutschen Städten vorhanden sind. Also es gibt ja nicht nur den Wiederaufbau, aber klar, in solchen Städten wie Leipzig, wo dann zum Wiederaufbau viele Infrastrukturen irgendwie überdacht wurden, hat sich das dann auch alles in Richtung Auto entwickelt.
1: Genau, also es ist auf jeden Fall sehr lesenswert und sehr aufschlussreich.
0: Ja, und es ist wie gesagt ein Meinungsartikel und dementsprechend auch ein bisschen direkter.
1: Genau, was ja auch okay ist.
0: Was wir auch gerne immer sehen bei uns. Genau. Und als nächstes haben wir ja mal wieder einen Vereinssteckbrief. Vielleicht erstmal wieder den Aufruf, weil wir das immer gerne nochmal betonen. Wir haben diesen Vereinssteckbrief als ziemlich offenen Austausch mit unserer Zivilgesellschaft geplant. Das heißt, wenn ihr einen relativ neuen Verein, weil wir machen das ja schon eine Weile und haben schon viele Vereine in diesem Steckbrief highlighten können, aber wenn der Verein vielleicht noch recht neu ist oder irgendwie unterm Radar meistens agiert hat und ihr einen Verein kennt, der noch mehr Aufmerksamkeit brauchen könnte, dann schickt uns gerne den Tipp oder direkt die Connection zu dem Verein, weil wir da immer gerne neue lohnenswerte, förderwerte Vereine drin featuren, so wie jetzt auch wieder.
1: Genau, also ich will nur ganz kurz drauf eingehen. Also es geht diesmal nicht direkt um einen Verein, sondern ein Projekt eines Vereins. Also der Verein Plü Humanité kommt nur am Rande vor. Und es geht eigentlich um das Projekt Mitreden, Mitgestalten, was sich zur Aufgabe gestellt hat, eine Fachgruppe digitale Barrierefreiheit von Anfang an aufzubauen.
0: Genau. Eine richtig gute Idee, die uns auch so ein bisschen tangiert hat, als wir das Thema der Inklusion hatten.
1: Ja.
0: Da hatten wir ja auch Artikel zu, zum Beispiel unserer Bibliothek für Menschen mit Lese- oder Sehschwäche. Mhm. Und ähnlich in dieser Richtung agierend ist dieses Projekt halt auch daran interessiert, dass die Leute, die von diesen Barrieren betroffen sind, direkt mit agieren können und Entscheidungen mittreffen können, damit sie nicht von außen geholfen werden, sondern aktiv in den Lösungen mit integriert werden können.
1: Genau.
0: Und der Name Plü Humanité haben wir im Büro schon ein paar Mal über unsere Lippen rollen lassen, denn den finden wir einfach lustig zum Aussprechen.
1: Es macht einfach Spaß.
0: Ja, das liegt vielleicht auch ein bisschen an meinem Unvermögen in Französisch, dass das für mich so ein komischer Begriff ist, aber ja, man spricht ihn irgendwie gerne aus.
1: Ja, total.
0: Genau. Und als nächstes wollen wir direkt weitermachen. Wir haben jetzt noch ein Brett vor uns, ein richtig, richtig cooles Brett. Also ich fand's richtig cool, diesen Artikel. Fandst du ihn auch gut?
2: Ich habe ihn noch nicht ganz gelesen, aber im Überblick definitiv.
0: Ja, also es ist ein Highlight für mich gewesen in dieser Ausgabe. Es war ein Interview mit dem Professor Dr. Christoph Butterwegge, einem Armutsforscher. Mhm. Erstmal für mich interessant und gar nicht unbedingt bewusst, dass es diese Berufsbezeichnung überhaupt gibt.
1: Also Armuts- oder Ungleichheitsforscher, genau. Also wahrscheinlich, ich weiß jetzt gar nicht mehr genau, in welchem Fachbereich, wahrscheinlich Soziologie, würde ich mal vermuten.
0: Ja, es ist so die Schiene, genau. Aber
1: das Politik.
0: Ist quasi das, mit dem er sich am ehesten beschreibt. Und das finde ich auch cool, denn
1: total.
0: Dieser Begriff ist oft irgendwie so etwas, was man von sich wegschiebt und was so in gewisser Weise auch so vage wirkt. Mhm. Und in diesem Artikel, in diesem Gespräch, in diesem Interview kriegt man einen sehr interessanten und breit gefächerten Einblick darin, was sich hinter dem Begriff verbirgt, wie wir den heutzutage irgendwie deuten, weil auch die Deutungshoheit über diesen Begriff natürlich auch viel damit macht, wie wir damit umgehen. Mhm. Und ja, diese ganzen Themenkomplexe, die hinter der Armut stecken. Als Forscher kann man da natürlich mehr Einblicke bringen, als man das sonst vielleicht würde. Ein interessanter Aspekt, den ich vielleicht schon ein bisschen spoilern kann, weil er mich auch wirklich interessiert hat wieder und auch wieder abgeholt hat in der Form, in der der Professor Dr. Butterwegge das kontextualisiert, ist das bedingungslose Grundeinkommen, was ja gerade in jüngeren Generationen hier in Deutschland und auch bei uns hier bei den Leipzigern viel Beliebtheit genießt. Und er sieht das relativ kritisch, benutzt das Stichwort Gießkannenprinzip und bringt die Kritikpunkte, die einem vielleicht dann auch recht schnell klar werden, an, dass natürlich ein bedingungsloses Grundeinkommen auch von vielen Leuten eingeheimst wird, die das vielleicht nicht unbedingt benötigen und es auch oft die Chance eröffnen kann für die PolitikerInnen, die dort in Charge sind, um dann am Ende andere Sachen zu kürzen, die vielleicht kleinere Gruppen, die mehr Hilfe brauchen als andere, überproportional benachteiligen würde. Und man kann so auch argumentieren, dass auch ein bedingungsloses Grundeinkommen, was eigentlich als soziale Maßnahme gedacht ist, relativ unsozial umgesetzt werden kann und wahrscheinlich auch würde in unserer jetzigen politischen Umgebung. Deswegen, das ist nur ein kleiner Teil dieses Interviews. Es sind 3 Seiten voller interessanter Einblicke und ich würde allen dazu raten, da richtig tief reinzublicken. Da gibt es echt spannende Einblicke.
1: Das Schöne ist auch, dass er es halt wirklich auch sehr angenehm vermittelt und dass es auch nicht nur um ja, dieses fachlichen, diese fachlichen Thematiken geht, sondern er wird zum Beispiel auch, er erzählt zum Beispiel auch, wie er zu diesen Themen gekommen ist und, ja, ne, und wie sich das entwickelt hat, auch an seinem Institut. Und ja, also auf jeden Fall sehr spannend und sehr gut lesbar.
0: Ja.
1: Und geführt hat das Interview, um da vielleicht auch nochmal
0: genau, Props zu geben, ganz wichtig,
1: unser ehrenamtlicher Autor Oliver Schöbe.
0: Korrekt.
1: Genau.
0: Und ja, es ist wirklich ein, wie du gerade schon sagtest, breites Porträtinterview. Also man kriegt auch wirklich eine gewisse Kontextidee davon, wie dieser Mensch zu seiner Profession gekommen ist und dort so verankert wurde und warum dieses Thema ihn nicht loslässt. So, es ist auch eine Leidenschaft, die dort rüberkommt. Also sehr gutes Gespräch, ja.
1: Ja, finde ich auch.
0: Genau, und damit wir euch nicht komplett erschlagen mit solchen sehr detaillierten Inhalten, würde ich sagen, spielen wir nochmal Musik, bevor ihr den nächsten tollen Song von unseren VerkäuferInnen hören dürft. Da gibt es nämlich, kann ich euch schon mal ein bisschen spoilern, immer noch ein, zwei kleine Clips, die ich für euch parat habe. Haben wir auch noch einen Musikwunsch von dir dabei?
1: Ja, genau, von Ebbo. Ist auch, glaube ich, letzte Woche erst erschienen, natürlich im Zusammenhang mit dem 1. Mai. Es geht um Arbeit, die hier aus einer migrantischen Niedriglohn-Sektar-Perspektive berappt wird.
0: Mhm. Arbeit mit Y.
1: Mit Y, interessanterweise.
0: Ja, und A, also A-R-B-A-Y-T von E-B-O-W.
1: Ebbo.
0: Ja, ihr sollt das ja alle im Ende googeln können.
1: Ach so, okay, das verstehe ich, ja.
0: Viel Spaß.

0: Baba, ne oldu?
1: Mein Name ist Ausländer. Ich arbeite hier.
2: Ich weiß, wie ich arbeite. Ob die Deutschen es auch wissen?
3: Meine Arbeit ist schwer. Meine Arbeit ist schmutzig.
4: Das gefällt mir nicht, sage ich. Wenn dir die Arbeit nicht gefällt, geh in deine Heimat, sagen sie.
5: Meine Arbeit ist schwer. Meine Arbeit ist schmutzig. Mein Lohn ist niedrig.
6: Auch ich zahle Steuern, sage ich. Ich werde es immer wieder sagen, wenn ich immer wieder hören muss, such dir eine andere Arbeit.
7: Aber die Schuld liegt nicht bei den Deutschen, liegt nicht bei den Türken.
8: Die Türkei braucht Devisen, Deutschland Arbeitskräfte.
9: Mein Land hat uns nach Deutschland verkauft, wie Stiefkinder, wie unbrauchbare Menschen. Aber dennoch braucht sie Devisen, braucht sie Ruhe. Mein Land hat mich nach Deutschland verkauft. Mein Name ist Ausländer.
10: Ja, das war Arbeit von Ebo.
11: Ebo.
10: Wieder was gelernt. Und wir machen weiter. Wir sind durch mit unserem Titelthema. Wir sind immer noch bei der Kippe. Falls ihr gerade erst einschaltet, das hier ist die Kippestunde. Ihr kriegt eine geballte Dosis Kippe, den Überblick auf die neue Zeitschrift, das neue Magazin, was ihr jetzt auf den Straßen Leipzigs erwerben könnt. Es ist wunderschön bunt mit einem neuen Cover, wieder gestaltet von unserer Layouterin Diana. Wunderschön, damit einhergehend haben wir auch neue Sticker. Wenn ihr ganz glücklich seid, haben unsere VerkäuferInnen die auch dabei. Ansonsten könntet ihr natürlich aber auch bei uns vorbeischauen und genau, euch ein, zwei Sticker abholen. Vielleicht sogar ein, zwei mehr, wenn ihr ganz lieb fragt. Das wäre in der Plautstraße
11: 18, wenn ihr mal in Neulindenau zufällig seid.
10: Ja, genau. Wir sind nicht direkt im Zentrum, aber ja, so weit weg ist es dann auch wieder nicht.
11: Auf dem Weg nach Grünau.
10: Genau, wenn ihr zum Kino wollt, ins wunderschöne Cineplex, dann könnt ihr unterwegs bei uns vorbeischauen.
11: Zum Kulkwitzer See.
10: Genau, der Kulki ist auch auf halber, sind wir auch auf halber Strecke zwischen Zentrum und Kulki. Also einfach mal in die Plautstraße vorbeikommen. Wir sind eigentlich immer werktags von 9 bis 15 Uhr im Büro. Und da könnt ihr Hallo sagen. Und ja, E-Mail-Adresse können wir euch ja jetzt auch noch mal eben kurz geben. Das ist einmal redaktion.kippe@suchtzentrum.de. Und wenn ihr mit Leander sprechen möchtet, wo würdet ihr dann die E-Mail hinschicken?
12: Boah,
10: Verkauf.
11: Ich weiß es, verkauf.kippe@suchtzentrum.de,
10: genau.
11: Also alles, was mit dem Verkauf oder mit VerkäuferInnen zu tun hat, immer gern an den Vertrieb wenden.
10: Die
11: offen und genau.
12: Kümmern uns drum.
11: Genau.
10: Es ist der Vertrieb, aber die E-Mail geht an verkauf.kippe@suchtzentrum.de. Genau. Und wir machen weiter mit den Inhalten der jetzigen Ausgabe. Und da geht es weiter mit einem weiteren Highlight. Wir haben hier One-Two-Punch, der Highlights, Highlight-Artikel in unserer neuen Ausgabe, in der Struktur unserer neuen Ausgabe. Und das ist die Reihe, die jede zweite Ausgabe bei uns mit im Heft ist, nämlich neue Fälle aus dem Amtsgericht. Und da sind wir inzwischen auch schon bei Teil
11: 4.
10: Nicht schlecht. Also Matthias Schiffner, der Autor dieser Reihe, ist ein Schöffe, ist unterwegs im Amtsgericht hier in Leipzig beruflich, professionstechnisch.
11: Ich glaube ehrenamtlich.
10: Ehrenamtlich,
11: ist das, glaube ich. Ja.
10: Ehrenamtsberuflich. Und
11: Arbeit.
10: Auf jeden Fall. Ja, genau, Arbeit. Haben wir ja gerade gehört. Und ebenso ist er aber auch für uns unterwegs im Amtsgericht, denn er kann natürlich nicht die Fälle besprechen, die er selbst als Schöffe mitbegleitet, aber wenn er schon mal da ist oder wenn er schon mal nicht da ist, sondern trotzdem Zeit hat und gerne mal wieder einem anderen Fall beiwohnen möchte, denn auch das haben wir immer mit dabei als kleine Infobox. Der Eintritt ist frei, man kann jederzeit als Bürger vorbeischauen und sich angucken, wie Recht gesprochen wird in diesen Hallen. Und das macht der Matthias Schiffner und berichtet dann von der aberwitzigen Welt der Rechtsprechung, die wirklich, ja, viel Drama, viel Frustration, viel stressige Momente natürlich mit sich bringt. Denn Rechtsprechung ist nicht immer fair.
11: Total, auf jeden Fall. Also auf der einen Seite das, auf der anderen Seite auch ja einfach interessant, wie das alles da läuft und funktioniert. Also wir haben Total. Das auch so ein bisschen initiiert, um ja auch aufzuklären, wie so Gerichte funktionieren. Und diesmal geht es um das Thema Räumungsklagen und es werden zwei Fälle dargestellt, die zeigen, ja, wie schnell es einfach manchmal gehen kann,
10: ja,
11: auf der einen Seite, also gerade bei dem ersten Fall, genau, wie schnell man tatsächlich der Wohnraum in Gefahr ist und
10: die Existenz.
11: Die Existenz damit, ja, auch, genau. Und der zweite Fall, der ist etwas ausführlicher beschrieben, weil der auch etwas komplexer ist und ja, aber dafür auch
10: speziell, sehr speziell.
11: Umso aberwitziger auch.
10: Wirklich, ja. Also es ist frustrierend, aber es ist auch lustig, ja, wie das Leben nun mal so ist.
11: Genau.
10: Ist,
11: es ist auch eine spezielle Ausgangslage und ja, es ist wunderbar illustriert auch, muss
10: genau,
11: man sagen.
10: Genau, wir haben wieder Illustrationen von Stefanie Weppelmann, die das Ganze ein bisschen untermalen. Wir wollen wieder nicht zu viel verraten, es ist wieder ein spezielles Bild, was diesen Fall begleitet. Und ja, wenn ihr das dann lesen werdet, es ist halt wirklich eine tolle Struktur, die der Matthias Schiffner da benutzt. Ja. Es ist sehr dokumentarisch. Mhm. Ich möchte nicht sagen trocken, weil das ist es nicht, aber es ist so sehr direkt raus formuliert. Mhm. Er schildert die Sachverhalte so, wie sie sind. Und sie sind zum Teil sehr rührend, sehr speziell, sehr, sehr intensiv. Mhm. Und dadurch, dass er diesen dokumentarischen Stil benutzt, erreicht er, finde ich, den Leser, die Leserin total gut. Mich zumindest als einer dieser. Und so ist es auch wieder dieses Mal, denn auch wie er diesen Artikel eröffnet, finde ich interessant. Das ist halt anscheinend und auch nicht wirklich verwundernswert, aber so eine gewisse, ja, Übermacht an Räumungsklagen, die momentan das Amtsgericht überschwemmen. Und ebenso sind dann auch diese Fälle, wo man sich dann denkt, das hat eigentlich nicht so viel zu suchen vor einem Richter. Mhm. Und ja, macht einen wütend, macht einen bestürzt in vielerlei Hinsicht. Hat nicht dieselbe Schärfe und Intensität anderer Fälle, die er schon besprochen hat, muss man auch sagen. Wir haben diesmal keine Triggerwarnung, weil die Fälle halt letzten Endes keine, ja, extrem verstörenden Inhalte mit sich bringen, aber es ist trotzdem wieder etwas, was einen wütend macht, was mich wütend macht, wenn ich es lese, mhm, und aktiviert, und das finde ich cool.
11: Ja, auf jeden Fall.
10: Ja. So, tief durchatmen. Das waren die Fälle aus dem Amtsgericht. Und was kommt jetzt? Viele Fotos kommen jetzt.
11: Genau, jetzt kommt eine Doppelseite, die eigentlich eher visuell wirkt. Und für Leipzigerinnen und Leipziger ist es auch, sind es vielleicht auch bekannte Motive, ja, mit denen wir jedes Jahr konfrontiert sind. Aber sie sind natürlich auch immer wieder schön anzuschauen und detailverliebt. Es geht nämlich um das viktorianische Frühstück. Eine unserer ehrenamtlichen Autorinnen, Maria Notbohm, ist letztes Jahr oder in den letzten Jahren unterwegs gewesen dort und hat schöne Fotos gemacht und hat auch so ein bisschen ja, ihre Eindrücke da zusammengefasst. Und ja, es ist eine sehr schöne, bunte Doppelseite entstanden, auf denen es viel zu entdecken gibt.
10: Total.
11: Also viktorianisches Frühstück, wer es nicht weiß, im Rahmen des Wave Gothic Treffens, ja, was jedes Jahr zu Pfingsten in Leipzig stattfindet. Ein großes Festival, international angebunden. Genau, kommen immer viele Menschen hierher, um das zu erleben und zu feiern.
10: Absolut. Stichwort schwarz auf grün. Denn wir sind hier tief im Park und haben alle schöne Naturhintergründe, aber dann natürlich ganz bunt und immer mit dem Grundton schwarz versehen unsere Kostüme der HeldInnen des viktorianischen Frühstücks, die sich dort natürlich gerne und viel in Szene setzen.
11: Habt und ihr solche Anwandlungen, euch mal zu verkleiden?
10: Verkleidung? Nee, gar nicht. Ich muss sagen, da bin ich leider auch nicht mutig genug für.
12: Ja, das kommt noch dazu.
11: Ja.
10: Also, nee. Also es war auch schon immer damals beim ja, Fasching oder Halloween oder sowas. Das, ach, ja, da muss ich mich doch immer irgendwie sehr zu aufraffen, muss ich sagen. Ja. Aber ich will natürlich niemandem irgendwie das vermiesen. Also das ist total schön. Ich finde es auch total toll, wenn hier die Manga Comic Con ist und die CosplayerInnen hier sich alle zur Schau stellen, genauso wie beim WGT auch. Ich finde, das macht die Stadt bunter und aufregender und cooler. Total, ja. Auch wenn wir es vielleicht jetzt nach vielen Jahren in Leipzig so ein bisschen satt gesehen haben an dieser Sache, finde ich es immer cool, so zum einen sagen zu können, wir haben diese spezielle Subkultur hier, die sonst niemand hat. Mhm. Und zum anderen dann auch an diesen paar Tagen zu sehen, so ja, Leipzig ist, kann auch mal ganz anders aussehen für ein paar Total. Tage.
11: Und die Menschen können mal ganz anders aussehen. Ja. Also ich kann das nachvollziehen, dass man vielleicht irgendwie mal so einen Reifrock anhaben möchte oder so einen Frack oder sowas, aber ich selbst muss es auch nicht haben.
10: Nee. Und ich muss auch sagen, ich verstehe auch nicht, warum die dann ausgerechnet, also ich meine, klar, es ist halt der Tag, an dem man es dann macht, an dem es stattfindet, aber an Pfingsten ist es ja auch immer so sau heiß. Ja. Und dann haben die diese Rüschenkleider und diese riesen Anzüge an mit so 15 Schichten. Lagen und ich, ja, muss, ja, die sind hart im Nehmen, was das angeht.
11: Total.
10: Und ja, allen Respekt für diese Durchhaltevermögen, die sie dort an den Tag legen. Bevor wir in die in die letzten Teile unserer wunderschönen neuen Ausgabe gehen, würde ich euch noch ein bisschen reinbringen in die ungarische Volksliederkultur. Denn wir haben noch zwei weitere VerkäuferInnen, die uns ein kleines Ständchen gesungen haben. Und diesen Song, den spiele ich euch dann auch wieder, wie ich es gerade getan habe, bei Roman Jolt. Im Nachhinein. Der Song heißt Chilaguk, Chilaguk. Also wir hatten ja vorhin schon, ich möchte ein Morgenstern sein und diesmal heißt es Sterne, Sterne. Also beim Sterne-Thema sind sie geblieben und wir hören jetzt zuerst Roman Darius und dann Roman Soltan mit ihren Interpretationen dieses Songs und dann zu guter Letzt Karoli Solti mit, nee doch nicht, sorry, Lajos Borosz und seine Band mit eben diesem Song in einem professionellen Setting mit Instrumenten. Viel Spaß. Ihr müsst dazu wissen, dass wir die aufgenommen haben beim Verkauf der Kippe. Deswegen hört ihr auch ein bisschen Live-Hintergrund-Untermalung, wie die Kippe verkauft wird. Also ein bisschen behind the scenes.
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0: Ja, da habt ihr drei Interpretationen desselben Songs gehört. Schilaguk, ein weiterer ungarischer Volkssong, der hier ein bisschen Aufmerksamkeit bekommen hat, was uns sehr freut, denn ja, da haben wir ein bisschen mehr bunte Repräsentation in unserer Kippestunde. Ist doch schön.
1: Auf jeden Fall.
0: Und wir haben aber immer noch Inhalte und sind mal wieder in den letzten 10 Minuten ein bisschen in Verzug. Wir sind es gewohnt, aber wir sind dem auch gewaffnet. Und deswegen gebe ich direkt weiter an dich mit einem sehr interessanten Gespräch.
1: Wir straffen etwas, genau. Also der nächste Beitrag ist wieder unser Ateliergespräch. Auch eine Reihe, die wir jetzt zum 19. Mal wieder aufgelegt haben. Diesmal mit Juliane Kowalke, eine Künstlerin, die sehr breit aufgestellt ist, die so ein bisschen aus der DIY-Szene in Erfurt kommt und sich aber besonders fokussiert hat auf das Thema Geruch in der Kunst. Und dazu erzählt sie, wie sie das praktisch umsetzt, aber auch wie sie sich theoretisch damit auseinandersetzt und welche Rolle Geruch, negative Rolle eigentlich Geruch lange Zeit in der Kulturgeschichte und in der Kunst gespielt hat, nämlich dass es so als niederer Sinn angesehen wurde, der eher mit der Natur als mit der Kultur verbunden ist und deswegen immer so ein bisschen abgewertet wurde. Und das ist Grund für sie, besonders den Geruch quasi in ihre Kunst zu holen und ihm ja besonders viel Aufmerksamkeit zu widmen.
0: Es ist eigentlich selbstverständlich, aber es ist total interessant, es so ausformuliert zu hören und auch noch ein paar historische Kontext-Rahmendaten dazu erhalten. Denn ja, natürlich, bis heute ist Geruch irgendwie zum einen als total niederes Ding, animalisches Ding gesehen in der Gesellschaft und zugleich aber der Sinn, dem wir uns am wenigsten erwehren können.
1: So, ja, genau, das ist sehr, sehr spannend. Und zum Schluss haben wir auch darüber geredet, ne, welche politischen Aspekte Geruch auch hat. Und das ist auf jeden Fall auch sehr spannend, aber gerne dann nachlesen.
0: Und Shouts out, ehemalige Radio Blau.
1: Stimmt.
0: Moderatorin, Buffdine und all around Presenter hier. Und ja, sehr cool, dass Juliane hier, Jules, wie wir sie hier im Radio genannt haben, hier nochmal einen Feature bekommen hat. Und ja, mit diesem Geruchsthema auch eine total einzigartige Form der künstlerischen Ausdrucksweise, die, ja, wie schon gesagt, wir sehr faszinierend fanden und deswegen auch sehr schön 3 Seiten füllen konnte, weil es halt wirklich eine Thematik ist, mit der man sich irgendwie sonst nicht so oft befasst.
1: Genau. Ja. Auch illustriert sagt man das auch in dem Fall wahrscheinlich, mit Fotos von Enrico Meyer, die auch so ein bisschen diese Atmosphäre in dem Atelier einfangen.
0: Kippe-Fotograf, MVP Enrico Meyer hat mal wieder fantastische Fotos, denn solche Ateliers, die sind natürlich toll auszuleuchten und das kriegt er immer wunderbar hin. Das sind wieder richtig coole Fotos geworden, finde ich.
1: Genau. Ja, apropos animalisch.
0: Ja, jetzt kommen wir vielleicht zu dem einzigartigsten Artikel, den ich in meinen 6 Monaten bei der Kippe bisher mitbegleiten durfte. Und das ist, mein Kind läuft mit Katzenmaske auf allen Vieren. Ist das normal?
1: Genau, der Titel ist natürlich so ein bisschen catchy, sag ich mal.
0: Aber der Inhalt auch, finde ich.
1: Der Inhalt auch. Aber es geht jetzt nicht um einen Ratgeber für Eltern oder so, wie man meinen könnte. Es geht um einen neuen sportlichen Trend, würde ich sagen.
0: Ja.
1: Der heißt Quadrobics oder Animal Style Movement oder Primal Movement.
0: Also, es gibt viele Begriffe, aber letzten Endes geht es darum, wir laufen auf allen Vieren rum.
1: Und imitieren quasi Tierbewegungen. Und von diesem Trend gibt es verschiedene Ausprägungen. Auf der einen Seite steht wirklich dieser rein sportliche Aspekt, dass man einfach diese Bewegungen nachahmt und das einen bestimmten sportlichen Fitness-Effekt haben soll für Muskeln und Ausdauer.
0: Ja.
1: Und auf der anderen Seite steht ein Trend, der dann schon so ein bisschen in die Cosplay-Richtung geht, würde ich sagen. Ne? So kann man zusammenfassen. Und der Autor, der betreibt diesen Sport wirklich ohne Cosplay selbst und geht einerseits darauf ein, den Hintergrund, also dass es tatsächlich in der Wissenschaft die Theorie oder die These, die Hypothese gibt, dass unsere Vorfahren eventuell mal auf allen Vieren gelaufen sind. Und dann im zweiten Teil geht er so ein bisschen auf seine Erfahrungen mit diesem Sport ein, was er da erlebt hat und warum er das so toll findet und
0: was betreibt. Was die Mehrwerte für ihn dort sind, weil erstmal ist es natürlich, klingt es befremdlich, aber genau, es ist dann zum einen ein Erfahrungsbericht, warum es ihm etwas gibt und zum anderen auch ein bisschen eine Aufdröselung, warum es vielleicht auch sich so organisch und richtig anfühlt, dass es so ein bisschen in unserer unsere Entwicklung irgendwann mal einen Schritt gab, in dem wir das auch gemacht haben, weshalb es vielleicht dann sich so gut anfühlen kann für uns als Menschen, die ja eigentlich die ganze Zeit über aufrecht gelaufen sind, bis aufs Krabbeln als Baby. Genau, also da, wenn ihr euch da nicht neugierig gemacht habt, dann weiß ich auch nicht mehr. Da müsst ihr auf jeden Fall rausfinden, was sich dahinter verbirgt, finde ich.
1: Genau.
0: Ja. Genau, und für den Endspurt haben wir jetzt noch ein paar kleine Sachen, die wir vielleicht so ein bisschen im Schnelldurchlauf versuchen abzuhaken. Wir haben wieder Gewinnspiele im Rahmen unserer Veranstaltungstipps. Das sind diesmal, was haben wir Schönes zu verlosen?
1: Wir haben eine Oper, aber nicht in der Oper, sondern in der Schaubühne Lindenfels.
0: Cool.
1: Oh Gott, sprichst du das aus?
0: Was haben wir?
1: Dido and...
0: Ja, Aeneas.
1: Aeneas, ja genau.
0: Also wir machen es jetzt englisch, weil es ist ein englischer Subtext, Subtitel, der dazugehört.
1: Genau.
0: Scenes of a New Age.
1: Also ich glaube, es ist eine moderne Oper mit klassischen Elementen, aber auch mit Hip-Hop und Urban Dance. Klingt auf jeden Fall spannend. Dann gibt es eine Ausstellung über Fred Stein. Wir haben hier den Teil im Kapperhaus vorgestellt. Es gibt aber auch noch einen Teil in der Deutschen Nationalbibliothek. Mhm. Und es gibt eine Buchpremiere von einer Leipziger Rechtsprofessorin, aber auch Autorin, die ein Buch geschrieben hat, mit ihrem Hintergrundwissen aus der Wissenschaft. Genau, kann man natürlich so eine Art Krimi natürlich nochmal ganz anders.
0: Die Vita dieser Autorin liest sich absolut aberwitzig. Die scheint wirklich in jeder Ecke der Welt schon mal sehr renommierte Repräsentation des Rechts gehabt zu haben.
1: Genau, kein Privatleben zu haben.
0: Genau. Auch deshalb vielleicht interessant, wie sich dann ein Roman von ihr gestalten würde.
1: Genau.
0: Also, da könnt ihr auch Freikarten gewinnen.
1: Genau. Dann haben wir noch Gedichte von unserem Gedichtsbarden.
0: Ja, unserer Gedichtskoryphäe bei der Kipper hier.
1: Jens Müller alias Alexander Sassimowitsch Felin. Frühlingsgedichte und noch einen kleinen Bonusbeitrag, auf den wir jetzt vielleicht
0: kurz. Auch Maria Notpum, wie auch der Spaziergang.
1: Genau, über das Leipziger Friedhofsmobil.
0: Genau.
1: Was sich dahinter verbirgt, kann man da nachlesen. Und dann haben wir noch zwei Buchrezensionen über zwei Neuerscheinungen im Klett Kinderbuchverlag, den wir auch immer gerne hier vorstellen.
0: Also, genau. Und auch da können wir wieder ein paar nette Namen nennen, denn das sind zwei Praktis, die uns inzwischen schon verlassen haben und dessen letzte Werke das so ein bisschen sind. Das ist einmal die Ida H. und einmal die Emilia Neufert.
2: Okay, das wusste ich gar nicht.
0: Ja, so sieht's aus. Ja, zu guter Letzt haben wir dann noch den Aufreger. Da will ich gar nicht so viel zu sagen, denn da könnt ihr selber reingucken. Ich will auch niemanden irgendwie. Das ist immer wieder so eine Sache, wenn man den Aufreger macht. Man möchte niemanden auf die Füße treten, aber gleichzeitig ist es auch so ein bisschen die Idee des Aufregers, eben das zu tun. Deswegen, wenn ihr wissen wollt, was sich dahinter vermerkt, kauft einfach die Ausgabe.
1: Das Geschäft mit dem gemeinnützigen Geben ist auf jeden Fall der Untertitel, ist schon mal so als Teaser.
0: Das können wir vielleicht als kleinen Hinweis euch geben, genau.
1: Genau, und dann Ratgeberrecht zu guter Letzt.
0: Genau.
1: Vor dem Rätsel und der Abo-Seite.
0: Wie immer, Konstanze Würfel, unsere Rechtsratgeberin, gibt Einblicke in einen speziellen Fall, in dem es um die Förderung eines Reiseurlaubs geht nach Japan. Und die damit verbundene Förderung für Menschen mit Behinderung. Das ist quasi ein Momentaufnahme und ein bisschen ein Ausblick in ein Thema, was das Rechtswesen sicherlich noch viel beschäftigen wird und wo auch Frau Würfel noch ein bisschen einen Ausblick gibt, was da noch alles auf uns zukommen würde. Und somit haben wir diesmal sogar eine Minute vor unserem Ende alle Inhalte besprechen können. Hast du noch letzte Worte für unsere Hörerschaft?
2: Unsere Hörerschaft?
0: Ja.
2: Kauf die Zeitung?
0: Ja.
2: Ja, nee, das nee. War's.
0: Wunderbar.
1: Das ist das Wichtigste. Genau, das nächste Mal ist Leander hier mehr am Mikro, weil das nächste Mal im nächsten Monat haben wir das Thema Kippevertrieb.
0: Genau.
1: Und genau, da kannst du so ein bisschen aus deinem Alltag erzählen.
0: Könnt ihr schon mal Vorfreude aufbauen. Wir holen uns den Leander auf jeden Fall wieder ins Radio mit vielen Einblicken aus dem Vertrieb. Und vielleicht sogar auch nochmal den Matthias, der auch aus dem Vertrieb ist und deswegen eigentlich auch in der kommenden Ausgabe ganz wichtig hier repräsentieren sollte.
1: Genau.
0: Ja, damit bedanke ich mich bei euch beiden und wünsche allen HörerInnen noch einen schönen Tag. Es ist jetzt wirklich wieder so die Grenze zu dem, was mir noch gerade so gefällt. Ich muss sagen, mir ist es schon wieder fast zu warm und gerade hier im Radio fühlt man das immer mehr denn je. Deswegen sind wir jetzt auch ein bisschen froh, dass wir wieder an die frische Luft dürfen und verabschieden uns, bedanken uns bei euch und wünschen euch auch noch einen.
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0: Hallo, herzlich willkommen bei Radio Inklusive. Wir sind das Team vom Radio Inklusive Team. Wir senden heute von 17 bis 18 Uhr. Wir wünschen allen Zuhörern jetzt viel Spaß.
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0: Hilfe, das Radio hat uns verschluckt. Ein ganz normaler Dienstag im Redaktionsraum von Radio Inklusive. Es ist fast 16 Uhr. Trotzdem ist von den Redaktionsmitgliedern weit und breit noch nichts zu sehen, obwohl die Sitzung um 4 losgehen sollte. Doch da geht schon die Tür auf und hereinkommen die ersten beiden Redakteure. Die Moderatorin Astrid und DJ Mütze.
1: Hallo Astrid. Astrid, wie geht's dir weiter?
2: Mir geht's gut. Die anderen müssen auch noch kommen.
1: Ich mach mal das Ratschen mal an hier, das langweilig ein bisschen.
2: Aber irgendwie geht das nicht.
1: Guck mal, ruhig Frequenz 94,4 oder 99,4.
2: Geht auch nicht. Irgendwie haben die kaputt gehauen.
1: Der ist denn kaputt? Guck mal, da ist ein Wackel drin. Kann man nichts machen.
2: Ein kleiner Wackelkontakt ist hier drin.
1: Da war eine Kochstelle, da war ja schon Kaffee. Da kann man so einen Kaffee trinken. Ich habe einen leckeren Kuchen mit.
0: Plötzlich fängt die Luft an zu vibrieren. Und die Kaffeetassen tanzen auf dem Tisch. Die beiden Redakteure heben ab und fliegen durch die Luft auf das alte Radio zu. Aus dem Radio kommt ein geheimnisvolles Licht und plötzlich sind die beiden nicht mehr da.
2: Wir fliegen einfach so rum.
1: Ach, die Dings Eier. Mal gucken, wohin fliegen, mal gucken. Ich glaube, wir fliegen doch zur Zeit aus mir. Guck mal, da vorne ist gerade eine Stadt. Und sie aus mir im Wilden Westen.
0: Eine kleine Stadt im mittleren Westen der USA. Es ist Dienstag. Wir schreiben das Jahr 1850. Es ist 16.05 Uhr, als ein Fremder den Saloon betritt.
3: Wer bist du, Fremder? Dich habe ich hier noch nie gesehen.
4: Oh, ich heiße Bill und ich hätte gern einen doppelten Whisky.
3: Bist du der Bill, der in Missouri den Zug überfallen hat?
4: Ja, der bin ich.
3: Man hört schlimme Sachen über dich.
4: Das war früher einmal. Jetzt bin ich auf der guten Seite des Gesetzes. Ich lade alle zu einer Salonrunde ein.
5: Jetzt ist aber mal Schluss!
0: Plötzlich legt sich Stille über den Saloon. Denn Sheriff Steve ist da und er ist sauer auf den alten Cowboy Bill. Anders als die anderen Gäste versteht der Sheriff keinen Spaß mit ihm. Er weiß, dass der alte Bill nicht nur einen Zug überfallen hat und sein Motto ist: einmal Verbrecher, immer Verbrecher.
5: Ich nehme dich fest, Freunde, einfach was auszugeben. An fremden Leuten, das ist nicht schön. Und einen Zug noch überfallen. Ich nehm dich fest. Lebenslänglich. So geht das nicht, das Rumgesaufe. Das ist nicht fair. Das geht gar nicht.
0: Draußen vor dem Saloon kommt plötzlich Wind auf. Staub wird aufgewirbelt und vernebelt den Bewohnern der Stadt die Sicht. Niemand bemerkt, dass Gigi Mütze und Astrid plötzlich angeschwebt kommen. Erstaunt schauen sich Mütze und Astrid um. Als der Staub sich verzogen hat, sehen sie eine Westernstadt wie im Bilderbuch. Plötzlich fliegt die Tür vom Saloon auf. Gebannt verfolgen sie wie Sheriff Steve den betrunkenen Bill auf die Straße zieht und zum Duell herausfordert. Gefährlich glitzert der goldene Colt von Sheriff Steve im Sonnenlicht. Cowboy Bill kniet mit erhobenen Händen im Staub. Wütend blickt der Sheriff

0: Komm mit uns mit!
1: DJ Mütze dreht fieberhaft an dem alten UKW-Radio, in der Hoffnung, dass es sie schnell wieder in der Zeit zurückbringt und sie Cowboy Bill retten können. Wieder beginnt die Welt zu beben.
2: Hey, was soll das?
3: Komm mit uns, bitte. Die Zeitmaschine abhauen.
2: Ey, was soll das? Wohin nehmt ihr mich mit?
3: Wohin die Schatten?

0: Ja, wir sind wieder zurück.
1: Ich glaube, also wir sind wieder zurück, Astrid.
0: Wir sind gut angekommen hier.
1: Lass mal einen Kaffee trinken.
0: Ja.
2: Ich check hier gar nicht mehr, was ist denn hier los?
1: Kannst du es gut machen, versuchen, das Rad hinzukriegen, dann geh ich den Sender ran hier.
0: Ja.
3: Die drei Zeitreisenden schauen sich um und atmen erleichtert auf. Denn Astrid und Gigi Mütze erkennen ihren alten Redaktionsraum wieder. Die Uhr zeigt gerade mal 16.30 Uhr. Auch Cowboy Bill ist froh, dass ihn die Kugel aus Sheriff Steves goldener Pistole nicht erwischt hat. Doch irgendwas stimmt nicht. Die Luft ist erfüllt von seltsamen Geräuschen. Vor dem Fenster fliegen glitzernde Autos vorbei. Und wo ist eigentlich der gute alte Netto-Supermarkt hin? Unglaublich starren Astrid und Mütze auf die gläsernen Hochhäuser mit Dachbegrünung, die plötzlich vor dem Fenster stehen.
1: Da fliegt ein Auto hier am Fenster vorbei, sind wir in die Zukunft gelandet, Astrid.
0: Irgendwie sind wir in falschen Zukunft gelandet.
3: Und wer dann plötzlich durch die Tür und die Wände geschwebt kommt, ist definitiv nicht die Redaktion Radio Inklusive, sondern seltsame, wunderschöne, leicht durchsichtige Gestalten. Vielleicht Außerirdische.
1: Astrid, was ist das für ein Astrid, Astrid, lass mal erstmal eine Pause machen, dann werden wir mal sehen, wie es weitergeht hier. Mal gucken. Mal gucken, der Astrid hat schon einladen, einen Kaffee runter einladen, mal gucken.
0: Die Aliens wollen einen Kaffee haben.
3: Cowboy Bill hat derweil ganz andere Probleme. Von Anblick fliegender Autos, gläserner Wolkenkratzer und glibbrige Außerirdische ist er schlagartig ausgenüchtert.
2: Was sind denn das für metallene Pferde hier? Was soll denn das ganze Theater hier? Oh, ich brauche erstmal Schnaps. Oh nein, mein Schnaps ist weg.
4: Wieso sind hier Scherben in meiner Tasche? Um Gottes Willen, wann ist sie wohl kaputt gegangen?
3: Ein Alien scheint Cowboy Bills Not zu verstehen. Er zaubert eine geheimnisvolle, geschwungene Flasche hervor, aus der grüner Dampf emporsteigt. Gierig schnappt der gute Bill nach der Flasche.
0: Was für ein Rübe!
2: Das macht man so im Wilden Westen. Der wird bei uns nicht anders gehandhabt.
5: Hallo, ich bin ein Engel. Ich kenne aus der Zukunftsreisen.
2: Hä, hey, Leute, ich verstehe Sie. Woher kommt das auf einmal?
5: Ja, genau, das macht unser Zukunftsschnaps.

0: Ja, wir kennen uns aus mit Zeitreise. Aber Achtung!
1: Wenn ihr bis 16 Uhr nicht wieder im Radio Blau seid, im Jahr 2026,
0: geht die Reise nicht mehr zurück.
2: Atemlos erzählt Cowboy Bill Mütze und Astrid, was er gerade erfahren hat. Sollten die drei unfreiwilligen Zeitreisenden tatsächlich für immer hier gefangen sein? Aufgeregt beginnt Astrid an dem alten Radio zu drehen.
3: Wir müssen zurück.
4: Aber wie sollen wir das denn schaffen?
3: Na, mit unserer Zeitmaschine.
5: Können wir am Rad drehen ein bisschen noch.
3: Dann der Akku geht alle.
5: Oh Mann. Oh Scheiße.

0: Doch wieder meint es das Schicksal nicht gut mit unseren drei Heldinnen. Der Boden schwankt unter ihren Füßen. Die Luft schmeckt salzig und sie sind umzingelt von fies aussehenden Freibeutern. Die löcherigen schwarzen Segel blähen sich im Wind und zeigen gefährlich grinsende Totenschädel. Überall an Deck liegen rostige Schwerter und leere Rumflaschen. Die Piratinnen sind wenig erfreut über den unangekündigten Besuch. Bedrohlich kommen sie näher. Höchste Zeit, sich aus dem Staub zu machen. Nur irgendwas stimmt mit dem Zeitreiseradio nicht. Unsere Heldinnen sitzen fest. Verstohlen nimmt Cowboy Bill einen Schluck vom Alien-Schnaps, den er mit auf die Zeitreise genommen hat.
1: Oha, oha, habe ich einen Durst.
2: Jetzt ist nicht die richtige Zeitpunkt zum Saufen.
0: Was er nicht wissen kann, ist, dass die Piraten schon seit einiger Zeit auf dem Trockenen sitzen. Ihr Rum ist alle. Neidisch blicken sie auf Cowboy Bills heimliche Reserve. Dann zieht der erste Pirat seinen Säbel und zeigt damit auf die Schnapsflasche.
3: Ist hier ein Schnaps?
4: Hey, nimm mir!
1: Hey, gib meinen Schnaps wieder her!
4: Nimm mir! Oh. Raus!
1: Dafür nehme ich jetzt euren Rum weg!
4: Nein! Das kannst du nicht!
0: Schnell wirft Astrid Cowboy Bill und Gigi Mütze ein paar Säbel zu, die überall an Deck herumliegen. Und mit dem nächsten Donnerschlag bricht auch schon der Kampf aus.
4: Ah! Aua! Aua!
3: Ah! Ah! Mein Arm! Er ist ab!
4: Ha!
3: Ich hab links nur noch einen Arm!
5: Ah! Ha! Au!
4: Attacke! Die wollen uns in Ruhe!
0: Mitten im Gefecht erhebt sich plötzlich eine Piratin von ungeheurer Körpergröße. Ihr Gesicht ist übersät von Narben. Ihre Ohrringe sind blutige Dolche. Um den Hals trägt sich eine Kette mit Zähnen niedergestreckter Feinde. Es ist die gefürchtete Kapitänin Heike und in ihren Händen hält sie das Radio von Gigi Mütze.
6: Ich habe Radio!
7: Ja!
3: Yeah! Radio!
0: Doch ihr Triumph währt nicht lange. Mit einem gewaltigen Donner schlägt ein Kugelblitz in das Schiff ein und trifft das Radio in den Händen der Kapitänin. Dann beginnt sich alles zu drehen.
8: Stopp, stopp, los!

0: Wo sind wir denn jetzt?
1: Ja, wo sind unsere Heldinnen denn jetzt wieder gelandet? Die gute Nachricht ist, der Blitz auf dem Piratenschiff hat das alte Zeitreiseradio offenbar wieder aktiviert. Gigi Mütze, Astrid, Cowboy Bill und sogar seine Schnapsflasche haben es aus den Fängen der blutrünstigen Piratinnen geschafft. Aber die Stadt, an deren Rand sie gelandet sind, ist nicht Leipzig. Und die Autos, die an ihnen vorbeizuckeln, sehen nicht aus wie aus dem Jahr 2026. Eher wie von einem Oldtimer-Treffen.
2: Ich lese hier gerade hier unten Bad Nauheim, steht hier irgendwo. Ich sehe gerade Willkommen Elvis. Große Fan aus der Leitung. Ich bin ein großes Fan davon, gehen wir hin, können wir ja mitnehmen.
0: Ja.
3: Ich weiß nicht, wo ich bin.
4: Das weiß ich schon seit Stunden nicht mehr. Man gewöhnt sich an alles. Leute, habt ihr schon gesehen, wann das Ganze stattfindet?
2: Ach, du denkst, ey, wir sind ja im Jahr 1951 gelandet, ey.
0: Das sollten wir nicht machen. Wir wollen doch zurück in Zukunft.
4: Das ist ja gar nicht unsere Zeit.
2: Wo wurde eigentlich im Jahr 2026 zurück?
4: Wieso sind wir denn hier gelandet?
2: Ja, einfach schief gelaufen, Astrid. Leider.
0: Das ist wirklich schief gelaufen.
1: Bad Nauheim, also im Jahre 1951. Und offenbar ist nun auch die Piratenkapitänin Heike mit ihnen durch die Zeit gereist. Allen steht der Schock im Gesicht geschrieben. Nur Gigi Mütze bewahrt einen kühlen Kopf. Wenn sie schon mal hier sind, können sie auch zum Konzert gehen und Elvis live sehen. Als Musikliebhaber will er sich diese einmalige Chance nicht entgehen lassen.
2: Da kann man ja hingehen zu Elvis, ich bin der große Fan von denen. Ganz arg großer Fan, immer schon gewesen. Ich bin eine Autogrammkarte von meiner Plattensendung gekriegt. Die Originalplatte von Elvis.
3: Wo war leider mein Schiff?
0: Ja, okay, wir würden mitkommen.
3: Ich auch!
1: Gemeinsam macht sich die bunte Truppe ein DJ, eine Moderatorin, ein betrunkener Cowboy und eine verwirrte Piratin auf den Weg zu Elvis. Dass die Zeit zur Rückkehr allmählich knapp wird, haben sie wohl vergessen, oder?
5: Hey, hey, love me, tender. Oh, love me, baby, love me again.
6: Oh. Oh. Yay! King Rockwell lebt!
2: Frag mal Elvis, wann kannst du uns helfen? Ich kann gut Texte schreiben und sowas. Hallo Elvis, kannst du eine Platte Autogramm kriegen von dir? Hallo Elvis, wir sind aus der Zukunft, kannst du uns helfen? Ich kann einen guten Trick hier mal. Uns enthalten, die DDR zurückgekommen.
7: Nichts leichter als das. Komm, wir fliegen gemeinsam mit meinem Düsenjet, der da drüben steht, nach Leipzig. Los geht's.
0: Na, diesen unsichtbaren Knopf. Komm den auf den Düsenjet drauf. Und damit uns nicht abgeknallt wird.
2: Ja, lass mal auf die Straße aufpassen, die können sich sehen und sehen, auf die Straße.
3: Ein Bot! Rammstecher von 12 Uhr! Und noch rum!
4: Oh, jetzt bräuchte ich einen doppelten Whisky. Aber den haben sie leider ausgerufen, Herr Lidl. darf man eigentlich mit der Kamera? Sonst kommt hier die Polizei.
1: Die Piratin Heike ist unterdessen von Erschöpfung eingeschlafen. Vorsichtig zieht DJ Mütze ihr das verkohlte Zeitreiseradio aus den Händen und erweckt damit die Aufmerksamkeit von Elvis. Sofort beginnt dieser an den Knöpfen zu drehen.
7: Ich würde mich gerne selber im Radio hören.

0: Als sich nach dieser Zeitreise der Nebel vor den Augen unserer Zeitreisegruppe verzieht, hat sich Elvis Düsenjet in Luft aufgelöst. Aber alle sind wohl auf. Verwirrt, aber unversehrt, Astrid und Gigi Mütze atmen auf. Vor ihnen liegt eindeutig Leipzig. Sollten sie tatsächlich endlich wieder am richtigen Ort in der richtigen Zeit gelandet sein. Eine Straßenbahn zuckelt vorbei.
1: Hey cool, ja, Leute, ja, gibt's noch gerade die 28 mit alten Kölner Wochen noch. Noch mal gleich was wissen, du.
2: Ha, was ist denn das für ein Monsterum? Oh, in welcher Zeit sind wir denn jetzt gelandet?
1: Das ist ganz schnell. Das ist eine Straßenbahn, die fährt auf Straßen, da hieß ein Tatras. Ich komme aus der Schei. CKT Prag.
3: Sieht aus wie 1991.
2: So was hab ich ja noch nie gesehen. Und wie viel Heu braucht die so?
1: Nee, ich mach's mit Strom.
2: Hä, was ist Strom?
1: Elektrisch.
2: Bei uns gab's ja noch zu der Zeit keine Elektrik. Woher nimmst du das her? Was ist Elektrik?
1: Du kannst durch Wasser antreiben oder Windkraft oder Sonnenenergie kannst du nehmen.
3: Das ist wie so ein Knoten?
1: Ja, ich fahre mit Kilometer pro Stunde. Das ist 90 Kilometer pro Stunde, fahre ich gerade mal.
3: Warum rasen das Schiff per Segel?
1: Ich werde mit dem Schrubbabnehmer die Straßenbahn. Was oben?
2: Hä, was sind denn Stromabnehmer?
0: Nachdem Gigi Mütze den Cowboy und die Piraten unendlich lange über die Existenz von Strom und Straßenbahnen aufgeklärt hat, fällt Astrid wieder ein, warum sie eigentlich hier sind. Wenn das wirklich erst das Jahr 1991 ist, ist ihre Reise noch nicht zu Ende. Aber zumindest können sie an den Ort gehen, wo sie begonnen hat.
3: Komm, wir gehen in den Paul-Kruner-Straße.
1: Was ist blau?
3: Nur dort kommen wir zurück.
1: Komm, wir müssen 16 Uhr dort sein.
3: Schnell! Schnell zum Radio Blau, da vorne ist es schon.
1: Das ist noch ein Bäcker.
0: Außer Atem stürmen unsere Heldinnen in die vermeintliche Redaktionsräume von Radio Blau. Doch statt Mikrofonen, Kabeln und Antennen liegt dort Brezeln, Leipziger Lerchen und Pflaumenkuchen. Sie sind in einer Bäckerei.
4: Hier aus der Bäcker übrigens gibt's leckere Pfannkuchen.
1: Da wissen wir auch so was Blau, wir müssen in bestimmte Zeit dort sein, dann kriegen wir einen Trick rein zur Zeit, ey.
4: Sie sehen die schönen Brote hier in dem Bäcker und die schönen Mandarinenkuchen.
1: Ich hab schon Diabetes.
3: Lecker.
1: Ich kann es noch Maßen essen, ich hab schon Diabetes.
4: Ich hab hier leckeren frischen Kaffee und frisches Brot, alles drum und dran.
1: Ich will ein Stück Schwarzwälder Kirsch, oder? Ich will auch mein Lieblingstorte essen, mein Schwarzwälder und schon Cappuccino.
4: Die ist aber leider ausverkauft, die Schwarzwälder Kirschtorte. Hab ich nicht mehr im Moment.
1: Marzipan-Torte?
4: Hab ich auch nicht mehr da.
1: Okay. Leck's mal Arsch, jetzt gehen wir so reich blau.
2: Wir müssen uns konzentrieren. Wir haben nicht mehr lange Zeit, wir müssen zurück in die Gegenwart.
0: Der Ordnungsruf von Cowboy Bill lässt sie die Leckereien vergessen. Aber wo ist bitteschön im Jahre 1991 die Station von Radio Blau, wenn nicht in der Paul-Kruner-Straße? Der Bäcker kratzt sich nachdenklich am Kinn, dann hält sich seine Miene auf.
4: Das berühmte Radio Blau in der Istra in der Steinstraße.
3: Ich will da hin.
1: Ich auch.
0: Ach ja, richtig. Radio Blau sitzt doch 1991 in der Steinstraße. Und die ist von der Paul-Gruner-Straße gar nicht so weit entfernt. Die Gruppe hat nur noch wenige Minuten Zeit und nimmt die Beine in die Hand. Im alten Studio von Radio Blau angekommen, fällt ihnen sofort ein großes Mischpult ins Auge, dessen Regler geheimnisvoll leuchtet. Cowboy Bill, Elvis, die Piratin Heike, Gigi Mütze und die Moderatorin Astrid nicken einander zu und legen alle gemeinsam ihre Hände auf den Regler. In Elvis Armen beginnt das alte Zeitreiseradio zu vibrieren.

0: Leipzig im Jahr 2026, 17.30 Uhr im Redaktionsraum von Radio Inklusive. Hier hat die Reise für Gigi Mütze und Astrid ursprünglich begonnen. Und hier sitzen Sina, Christian und Adam von Radio Inklusive gelangweilt schon seit 16 Uhr im Redaktionsraum. Außer ihnen ist niemand da.
1: Sag mal, wo sind denn alle? Wo sind die ganze Redaktion?
2: Irgendwie schon ziemlich spät gerade.
3: Ja, irgendwie haben die jetzt 1,5 Stunden Verspätung. Ich weiß auch nicht, was da los ist.
1: Hä, wo kommt ihr jetzt her?
3: Schön, dass ihr da seid, aber wo kommt ihr her?
4: Wir haben eure Zeiten durchschleppt. Das war echt cool. Wir sind besten und Wendezeiten und sowas
1: und
4: sowas.
1: Und wer sind denn diese 3 Leute? Habt ihr irgendwie neue Redaktionsmitglieder?
4: Ja, ist so gut.
5: Aliens.
1: Was? Aliens? Aber warum hat denn der eine so einen komischen Hut an? Bist du etwa ein Cowboy?
6: Ja, ich bin aus dem Wilden Westen. Ich wurde einfach mitgeschleppt.
3: Wie, du kommst aus dem Wilden Westen? Das verstehe ich nicht.
7: Ich auch nicht.
5: Ich auch nicht.
8: Ich auch nicht.
2: Wer sind Sie, junge Dame? Sind Sie ein Piraten oder sehe ich das richtig?
8: Ja, es ist Piraten.
2: Willkommen.
1: Hä? Und du bist doch Elvis? Oh, ich dachte, der wäre tot. Wie kann das sein, dass Elvis plötzlich hier ist?
7: Der lebt! Na, ach, wunderbar. Ein guter Sänger.
9: Ja, natürlich bin ich Elvis Presley.
7: Nee.
4: The King of Rock'n'Roll.
9: King of Rock'n'Roll.
7: Null.
4: Kannst du auch kommen?
0: Ja, und hier endet unsere kleine Zeitreise. Ihr fragt euch sicher, wie die Sache für Bill, Heike und Elvis ausgegangen ist. Cowboy Bill ist sich treu geblieben. Nur den Schnaps hat er mit Capri Sonne ersetzt. Er arbeitet jetzt bei der Deutschen Bahn, um seine Zugüberfälle wieder gut zu machen. Bei Sonnenuntergang kann man ihn voller Cowboy-Montur oft melancholisch auf der Hermann-Liebelmann-Brücke sitzen sehen. Elvis, der King of Rock'n'Roll, hat es mit einem Comeback versucht. Aber niemand hat ihm geglaubt. Er verdient aber ganz gutes Geld als Elvis-Double und spielt in einer Elvis-Coverband. Die Piratin Heike hat es nicht lang an Land ausgehalten. Man erzählt sich, sie hat sich nach Hamburg durchgeschlagen und dort ein Schiff gekapert. Seitdem geht ein Schrecken um in der Nordsee. Und unsere Redaktion Radio Inklusive, Gigi Mütze, hat das Zeitreiseradio vorsichtig in seine Radiosammlung gestellt und seitdem nicht mehr angerührt. Seitdem geht alles wieder seinen gewohnten Gang und sie machen das, was sie am besten können: Radio.
10: Das war Hilfe, das Radio hat uns verschluckt. Ihr habt gehört, als Erzählerin Elvira Daisudova. Die Zeitreisenden waren Stefan Mütze-Neubert und Astrid Kaltenborn. Cowboy Bill war David Hanke. Sheriff Steve war Steffen Svitala. Kapitänin der Piraten war Heike Rauchfuß. Der Leipziger Bäcker war Johannes Paditz. Elvis war Fabia Reinke. Das Alien war Adam Schwedhelm. Der Saloonbetreiber war Erik Tänzler. Christian Licher und Sina Willmann waren zu hören als PiratInnen und sie selbst. Drehbuch, Regie und Produktion von der Redaktion Radio Inklusive. Danke für die viele Hilfe beim Audiodesign an Oskar Dietrich und Alex Potschkat. Leipzig 2026.
4: Das war das Schauspiel, Hilfe, das Radio verschluckt, ey.
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5: Und das ist für ein Sommerhörspiel. Jetzt kommt Fluch der Karibik.

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2: Das war die Hörspielsendung und das kommt im Juli in Hörspielsommer.
3: Nach unserer Sendung kommt Captain. Viel Spaß dabei. Das ganze Team vom Radio Inklusive Team wünscht euch noch einen Abend. Freuen uns, wenn ihr morgen zu unserem Straßenfest kommt, von 11 bis 18 Uhr. Das ganze Team vom Radio Inklusive Team ist morgen auch da.
4: Schöne Grüße an alle Radiohörer von Radio Blau.
5: Genau, und Radio Inklusive grüßt nochmal die Polarwölfe der Nachbarschaftsschule Klasse 4. Die hatten sich das gewünscht. Deswegen liebe Grüße an euch und genau, habt noch einen schönen Samstag da draußen und hoffentlich vielleicht bis morgen auf dem Konnewitzer Straßenfest.
1: Noch uns heute dann Tippchen, noch unsere Sendung. Dann bye bye und tschüss, macht's gut beim nächsten Mal.
4: Schöne Grüße an alle.
3: Tschüss.

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11: Hi, Nifty hier und ihr hört Doper Than Dope. Hinter mir liegen wirklich miserable Wochen. Ich war sehr doll und sehr langwierig krank. Deswegen musste ich auch leider die meisten meiner Projekte in den letzten Wochen pausieren. Damit ihr aber trotzdem in diesem Monat nicht auf eure Dosis Doper Than Dope verzichten müsst, habe ich mir Unterstützung geholt. Heute das erste Mal in der Geschichte dieser Radiosendung gebe ich das Moderationsmikrofon ab. Mein Homie Joyce hat für euch eine Sendung gemacht zu Hip-Hop und vor allem Tanz. Die darf ich in diesem Monat übernehmen. Vielen Dank dafür und ich wünsche euch sehr viel Spaß beim Hören. Let's go!

0: 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Hallo, ich hoffe, ihr seid nun alle wach. Das waren Little Sims und Sir mit dem Titel One in Rotation. Und heute geht es genau um das, was bei einem Radio nicht fehlen darf. Genau, Musik. Und dafür habe ich euch heute ein paar freshe Hip-Hop-Tunes mitgebracht und vielleicht auch ein bisschen mehr. Kennst du das, wenn du etwas hörst und einfach nicht stillsitzen kannst? Und je nach Setting, du dann schon imaginativ in deinem Kopf oder in Real auf der Tanzfläche stehst, plötzlich wie von Zauberhand dein Kopf zum Beat nickt, deine Arme sich bewegen und deine Beine Schritte ausführen, die sie zum normalen Laufen jetzt nicht machen würden. In der heutigen Sendung geht es um das Thema Tanzen, wie also der Groove in den Körper kommt. Bleibt also dran, wenn ihr A. nichts verpassen wollt, B. richtig gute Musik hören wollt und C. einfach nicht mehr still sitzen könnt.
1: Yeah.

100.000 Tanzstile. Ich würde nicht auf die Zahl schwören, aber ihr wisst, was ich meine. In dieser Sendung geht es aber speziell um Hip-Hop und Street-Dance. Wenige Tänze sind so akrobatisch wie die im Hip-Hop. Und Hip-Hop ist vor allem bekannt durch die roughe Energy, die kulturelle Tiefe und auch die Expressivität in den Moves, die die TänzerInnen und Tänzer mitbringen. Man kann Hip-Hop nochmal in unterschiedliche Tanzstile aufteilen mit wiederum verschiedenen Schritten und Figuren. Und um da so einen kleinen Einblick zu bekommen, werde ich euch heute ein bisschen in die Grundstrukturen sozusagen mitnehmen und ein bisschen was dazu erzählen. Was Hip-Hop aber auch noch von anderen Tänzen unterscheidet, ist, dass es sehr von Improvisation lebt. Also ich meinte ja schon, es gibt verschiedene Grundstrukturen und Schritte, aber dennoch ist ein tragendes Element, dass Hip-Hop und die TänzerInnen versuchen, im Fluss zu bleiben. Es gibt zwar Choreografien und etwas, worauf man baut, aber dennoch lebt Hip-Hop davon, zu freestylen und in jedem Moment neu zu entstehen. Es gibt sozusagen nichts in Stein gemeißeltes. Also klar, es gibt eine Struktur und es gibt einen Boden, auf dem man steht und auf den man immer wieder zurückkommen kann. Aber es geht nicht darum, sich krampfhaft an irgendeinem Skript festhalten zu wollen. Es geht darum, fluide zu bleiben und sich immer wieder neu auf das, was in einem selbst passiert und das, was in der Außenwelt passiert, einschwingen zu können, darauf reagieren zu können, spontan zu sein. Hip-Hop ist auf jeden Fall nicht in irgendwelchen fancy Studios entstanden, sondern ganz konkret auf der Straße, in Zeiten von Armut und sozialer Unruhe. Hip-Hop war von Anfang an eine Kraft, die Menschen in prekären Situationen verbunden hat und ihnen die Möglichkeit gegeben hat, ihre eigene Identität zu finden, zu benennen und Ausdruck zu verleihen und dadurch ja auch in Verbindung zu kommen mit anderen Menschen. Die ganze künstlerische und kulturelle Bewegung ist in den späten 60er Jahren in Amerika entstanden, und zwar in den African American und Latin American Communities, in den Nachbarschaften, unter anderem der Bronx, Queens und Brooklyn. Die ersten Moves im Hip-Hop oder Street-Dance, wie zum Beispiel The Running Man, The Reebok, The Roger Rabbit, waren nicht nur coole Moves, sondern Bewegungen von Widerstand, Celebration und Identität. Die Hip-Hop-Moves wurden zur Sprache einer Kultur, die die Einschlagkraft hatte, von der Straße und von Blockpartys auf Weltbühnen zu gelangen. Und das ist ganz schön abgefahren, dass eine einzelne Bewegung im Körper die Kraft hat,

0: Das war Everyday Hell von Fred Rostar. In der heutigen Sendung geht es ums Thema Tanzen und Hip-Hop und Streetdance. Jeder Schritt beginnt bei dir und in deinem Körper. Und dein Körper ist ein Instrument. Du kannst mit deinem Körper sozusagen singen. Du kannst deine Gefühle ausdrücken und es ist egal, ob gute oder schlechte. Deine Gefühle finden in der Bewegung deines Körpers Platz. Und Hip-Hop ist eine Kultur, in der genau das stattfindet. Und dabei geht es auch noch um Community, um Kunst, aber auch um Competition. In der heutigen Sendung jedoch geht es nicht um Competition, sondern eher darum, einen niedrigschwelligen Einstieg in das Thema Tanzen zu finden und nicht unter diesem Druck zu stehen, sich zu vergleichen und irgendwas leisten und reißen zu müssen, sondern vielleicht einfach motiviert zu werden, mal etwas auszuprobieren, einfach weil es Spaß macht. Fangen wir mal an mit der ersten Kategorie, und zwar Breakdance. Ich denke, jede Person da draußen kann sich etwas darunter vorstellen. Jede Person hat schon mal irgendeinen Menschen gesehen im Fernsehen oder so, der auf dem Kopf steht und sich 10-mal um seine eigene Achse dreht, währenddessen andere Leute drumherum stehen und wild herumschreien und klatschen und es einfach sehr mitreißend ist, was dort passiert.
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0: Breakdance wird von sogenannten B-Boys oder B-Girls getanzt und man nennt es auch kurz gesagt Breaken. Es ist ziemlich athletisch und akrobatisch und es findet nicht nur im Stehen auf den Füßen statt, sondern es wird auch auf den Händen oder sogar auf dem Kopf getanzt. Eine Tanzlehrerin, die ich kenne, die sagt immer, der Boden ist mein bester Freund. Und das lässt sich sehr gut auf Breakdance beziehen, denn Breakdance hat sehr, sehr viel Bodenkontakt und enthält auch viele Elemente und Küren aus dem Bodenturnen. Jedenfalls erfordert Breakdance im Allgemeinen sehr viel Training und besteht aus verschiedenen

0: Elementen, auf die ich gleich genauer eingehen werde, nach dem nächsten Track. Und zwar Doji, Boiled Peanuts.
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Yeah, das war Doechii, klassisch auf Boom-Bap. Und das erste Element, worüber wir jetzt sprechen, ist das sogenannte Top-Rocking. Das ist der Tanz im Stehen. Das ist das Erste, was alle sehen, zuerst, wenn der Tanz beginnt. Es ist quasi die Vorstellung oder die Introduction. Während dieser Sequenz werden schnelle Schritte oft mit Sprüngen in der Luft oder auf dem Boden verbunden. Und klassische Schritte sind beispielsweise der Indian Step oder der Two-Step. Die eignen sich als perfekte Grundlagen. Und von da aus geht es dann runter auf den Boden. Und das wird als Go-Down bezeichnet. Wichtig ist dabei, dass der Rhythmus des Tanzes nicht unterbrochen wird. Und das, was dann auf dem Boden geschieht, nennt man Footwork. Das ist quasi das Herz des Tanzes und das, was Breakdance von anderen Tänzen sehr unterscheidet. Die Tänzerin oder der Tänzer stützt sich dann mit den Händen und den Armen auf den Boden ab oder mit anderen Körperteilen, nur nicht unbedingt mit den Füßen. Also das gesamte Körpergewicht ist wirklich nach unten verlagert. Und dann kann man sich vorstellen, vielleicht kennt ihr den Six-Step, dass während der Unterkörper auf dem Boden abgestützt ist, die Beine in die Luft gestreckt werden und dann um den eigenen Körper rotieren und verschiedene Schritte damit ausgeführt werden. Wenn man das dann eine Weile gemacht hat, erreicht man sozusagen verschiedene Figuren, die vor allem mit den Händen nah am Boden gehalten werden. Und diese werden als Freezes bezeichnet. Aber darüber sprechen wir nach den nächsten zwei Songs. Also bleibt dran!

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1: Wir waren gerade beim Thema Breakdance angekommen und ich habe ein bisschen was erzählt über Toprocking und Footwork. Und wir sind stehen geblieben bei dem Punkt, wo im Footwork, also während man seinen Körper mit den Armen zum Beispiel am Boden hält und die Beine dabei in die Luft gestreckt werden, das als Figur für einen Moment gehalten wird. Und das bezeichnet man als Freeze oder als Freezes. Die bekanntesten Freezes sind beispielsweise der Baby Freeze oder der Turtle Freeze. Dabei werden solide Formen mit dem eigenen Körper für einige Sekunden gehalten und es wird oft dann gemacht, um bestimmte Sounds in der Musik zu unterstreichen oder nach einer Reihe von Combos das Ende dieser Sequenz zu betonen. Beim Baby Freeze ist es dann zum Beispiel so, dass die zwei Hände auf dem Boden abgestützt sind und die Unterarme wie zwei Säulen nach oben gehen und auf den Ellenbogen dann der Oberschenkel liegt und man sich abstützt und dann die Beine in die Luft streckt. Vielleicht könnt ihr euch das vorstellen, vielleicht aber auch nicht, ist auch egal. Aber wenn ihr das gerade ausprobieren solltet, dann guckt euch vielleicht besser nochmal ein YouTube-Tutorial an oder wartet noch ein bisschen in der Sendung. Wir kommen auch noch zum Mitmachpart, der weitaus nicht so kompliziert klingt wie das, was ich gerade erzählt habe. Jedenfalls, was noch wichtig ist zu betonen, wenn ihr Footwork macht, trainiert eure Handgelenke, passt auf eure Handgelenke auf und generell ist ein gutes körperliches Training essentiell, um euch selber halten zu können. Um aus diesen Freezes dann wieder rauszukommen, verwendet man sogenannte Transitions, also Übergänge. Diese eignen sich auch, um verschiedene andere Schritte miteinander zu kombinieren. Und die bekanntesten Übergänge nennt man zum Beispiel Sweeps, Pretzels oder Spins. Und Spin kennen einige von euch vielleicht von dem Backspin, also wo sich eine Person über ihren eigenen Rücken abrollt.

mit Beef. Und jetzt kommen wir zum letzten Element aus Breakdance, und zwar den sogenannten Power Moves. Das sind die dynamischsten Elemente im ganzen Tanz. Das bedeutet, wenn der ganze Körper sich in einer Rotation befindet, wie zum Beispiel im Headspin. Kennt ihr Headspin? Also wenn die Tänzerin oder der Tänzer den Kopf auf dem Boden hat, Kopfstand macht und sich einmal um die ganze Achse rotiert, also nicht nur einmal, sondern mehrere Male. Und ja, während dieser Power Moves ist das ganze Körpergewicht auf den Händen, den Ellenbogen, den Schultern oder auf dem Kopf. Power Moves sind in der Regel also auch Teil des Footworks und sie gehen ineinander über durch zum Beispiel Transitions oder enden im Freeze. 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

0: Es gibt des Weiteren im Breakdance auch noch Tricks, die sozusagen ein unerwartetes Element mit einfließen lassen oder Flips. Und letztendlich ist es wichtig, eine Balance hinzukriegen und alle Elemente, die heute auch besprochen wurden, einfließen zu lassen. Darunter zählen Footwork, Top Rocking, Freezes, Power Moves, Tricks, Flips und letztendlich eine Mischung aus der Struktur der Schritte und der eigenen Auslegung und Interpretation dessen. Okay, Leute, jetzt haben wir den theoretischen Teil geschafft. Und wenn du gerade nicht im Auto sitzt oder auf dem Fahrrad oder in einer sonstigen ungünstigen Position, wo du dich nicht bewegen kannst, dann kannst du jetzt mitmachen. Also, wenn du zum Beispiel gerade im Büro sitzt oder in der Schule und dich den ganzen Tag noch nicht bewegt hast, dann solltest du es unbedingt ausprobieren.
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0: Also was du jetzt direkt einfach mal ausprobieren kannst, während du irgendwas anderes alltägliches machst, ist kein körperrotierender Kopfstand oder so, sondern einfach ein Basic aus dem Top-Rock-Bereich, und zwar dem Two-Step. Stell dich einfach locker mit beiden Beinen hin und dann step mit deinem rechten Bein nach vorne links und wieder zurück. Und dann step mit deinem linken Bein nach vorne rechts und wieder zurück. Und das dann immer abwechselnd, also rechts, zurück, links, zurück, rechts, zurück, links, zurück, rechts, zurück, links, zurück.
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1: Okay, Leute, ich hoffe, ihr konntet den Song genießen. Das war Twiggy von Yaya Had a Dream. Und bisher ging es um Breakdance, Breaking. Und wir kommen jetzt zum Abschluss zu den letzten zwei Main-Styles, unter anderem Locking. Locking entstand in den 70er Jahren in Los Angeles und stammt von den Social Dances der 60er Jahre in den USA ab. Die hatten solche Namen wie beispielsweise Funky Chicken, Jerk Mashed Potato oder auch Sneak. Die Bewegungsabläufe sind im Gegensatz zu Breakdance relativ klar definiert. Der Name leitet sich vom Englischen to lock ab, das heißt verriegeln, und das beschreibt es eigentlich perfekt, weil eine schnelle Bewegung abrupt in einer festen Position gestoppt wird. Also vom Ding her so ein bisschen ähnlich wie der Freeze, über den ich vorhin im Rahmen von Breakdance geredet habe. Das Ganze wird hauptsächlich im Stehen getanzt und besteht hauptsächlich aus schnellen und abgehackten, aber trotzdem flüssigen Bewegungen mit den Armen und dem Oberkörper. Die Bewegungen werden teilweise groß und übertrieben dargestellt und typische Locking-Bewegungskombinationen tragen oft Namen aus dem Cartoon-Bereich, zum Beispiel Skeet the Rabbit oder Scooby-Doo oder Tom und Jerry. Und das ergibt voll Sinn. Also ich war letztens das erste Mal in meinem Leben bei einer Locking-Show, also ich kannte das vorher noch nicht, und die Figuren, die Tänze waren wirklich an Comicfiguren und Cartoons angelehnt. Also man hat gesehen, wie dort zum Beispiel eine Imitation von einem Cartoon-Held gespielt wird und tänzerisch verpackt wird, wie zum Beispiel so die Western-Knarren, die in der Hand gedreht werden. Gut vorstellen lässt sich Locking auch mit dem Signature-Move Locking Point, der passiert während der Bewegungsabläufe. Man stoppt bei einem bestimmten Beat in der Musik und dann auf jemanden oder etwas mit seinem Finger zeigt und damit zum Beispiel wunderbar andere Menschen in den Tanz mit einbeziehen kann. Und das nächste und letzte, was jetzt hier noch vorgestellt wird, ist Popping. Und Popping wird abgeleitet von to pop, also knallen. Die Bewegungen entstehen sozusagen aus Muskelkontraktionen und Entspannungen. Und daraus resultieren harte und abrupt erscheinende Isolationsbewegungen. Ihr kennt bestimmt alle diesen sogenannten Robo-Dance, und das ist Popping. Also dass alles so roboterartig aussieht. Dabei wird so die Illusion von Schwerelosigkeit und ferngesteuerter Bewegung hervorgerufen. Vorwiegend passiert das Ganze im Stand, und die beiden Stile Popping und Locking haben die Gemeinsamkeit, sich zu vermischen und dann zu einem wirklich einzigartigen Flow zusammenzuwachsen. Beide Moves bilden neben dem Fundament von Hip-Hop übrigens auch das Fundament von Dubstep und Contemporary. Was ich als Anlass nehme, das Musikgenre der heutigen Sendung auch auf den Schluss noch ein bisschen zu erweitern.

Falls du Popping direkt auch mal ausprobieren willst, kannst du das direkt machen. Und zwar über den Move Forearm Hit, indem du einfach versuchst, deinen Unterarmmuskel passend zum Beat, der gleich folgt, anzuspannen und wieder zu entspannen. Und dann kannst du einfach während des Rhythmus so ein bisschen damit rumspielen und gegebenenfalls anpassen und langsamer machen oder schneller machen. Und dann kannst du auch noch den Move Chest Pop ausprobieren, indem du das Ganze mit deiner Brustmuskulatur versuchst, also die Brustmuskulatur anzuspannen und wieder zu entspannen. Und ich muss sagen, das finde ich wirklich gar nicht so einfach. Aber wenn man das einmal hinkriegt, dann hat das schon einen enormen Effekt. Und wenn du das versuchst während des nächsten Songs oder der nächsten Songs, kannst du auch einfach versuchen, das dann in verschiedene Richtungen zu bewegen. Aber schau einfach, ob du den Tune fühlst. Und wir hören uns dann nochmal.

Wir haben heute über verschiedene Dance-Styles geredet und dazu freshe Tunes gehört. Denkt immer dran, bleibt im Flow und tanzen kann helfen, mehr mit unserem Körper und den Menschen um uns herum in Verbindung zu kommen. Wenn du auch Lust auf Tanzen bekommen hast, dann kannst du einfach im Internet nachschauen, wo du in der Nähe Kursangebote findest. Oder du fängst erstmal klein an und übst einfach zu Hause mit Tutorials, indem du die heute besprochenen Schlagworte zum Beispiel eingibst. Und im Internet findet sich da wirklich eine Menge. Ich verabschiede mich mit dem Song Odyssey von LSD. Ich wünsche euch einen wunderschönen Tag, bleibt stabil und passt auf euch auf.

Das war Doper than Dope mit Nifty MC, wobei ich heute gar nicht so viel gemacht habe. Die eigentliche Arbeit hat Joyce gemacht. Vielen Dank nochmal dafür. Und euch wünsche ich jetzt eine gute Zeit. Danke fürs Zuhören und bis zum nächsten Mal bei Doper than Dope. Ciao. 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